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1: Mit Hannes Harp, guten Morgen. Bis zuletzt hat die Regierung an der Wehrdienstreform diskutiert. Jetzt ist klar, dass der Grundwehrdienst nach 6 Monaten um 3 Monate verpflichtende Truppenübungen verlängert wird. Erster Start von wahrscheinlich vielen Diskussionen, erzählt uns Markus Mesicek, Kommandant vom Milizjägerbataillon Steiermark. Gilt es, die Einigung jetzt ja auch mit den Oppositionsparteien im Parlament zu diskutieren? Die Regierung braucht nämlich für einen längeren Zivildienst eine 2/3-Mehrheit im Nationalrat. Österreichs Trinkwasserversorgung ist derzeit gesichert, doch die Hitze und Trockenheit infolge des Klimawandels stellen sie vor große Herausforderungen. Deshalb lädt Bundesminister Norbert Totschnig heute zum 2. Trinkwassergipfel in das Bundesministerium. Dabei geht es um die aktuelle Lage und darum, was nötig ist, damit auch in Zukunft genug sauberes und leistbares Trinkwasser da ist. Rund um die Affäre um den Wiener Wirtschaftskammerboss Walter Ruck verlässt nun Ex-ÖVP-Ministerin Maria Rauch-Kallert den Wiener Wirtschaftsbund, weil sie das Verhalten des Präsidenten nicht akzeptieren kann, schreibt sie gestern auf Facebook. Als Wiener Unternehmerin müsse sie aber leider Mitglied in der Wirtschaftskammer bleiben, so das ÖVP-Urgestein. Nach dem ersten bekannt gewordenen eigenständigen Hackerangriff durch künstliche Intelligenz haben 30 große US-Tech-Unternehmen eine Sicherheitsallianz gegründet, darunter große Namen wie IBM oder Microsoft. Die Konzerne wollen KI-Modelle zur Cyberabwehr bereitstellen, Programmierer sollen diese dann weiterentwickeln.

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7: Wunderschönen guten Morgen am Dienstag. Das Tirolwetter bei Live-Radio mit Lea Singer und heute startet also das große Schwitzen.
8: Tag 1 dieser Hitzewelle. Bis zu 32 Grad werden es heute, dazu Sonnenschein von früh bis spät. Auf den Bergen jetzt schon die ersten Sonnenstrahlen. Um circa 10 vor 9 am Abend gibt es dann die letzten. Jetzt lüftet ihr das Badezimmer aber noch durch bei 10 Grad in Albach. In Landeck sind es 13 und in Innsbruck 15 Grad aktuell. Die Live-Radio-Vorschau morgen bis zu 34, am Donnerstag bis zu 36 Grad. Die nächsten Tage kann es auch wieder Gewitter geben.
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7: In Innsbruck gibt es jetzt im Sommer ganz spezielle Erste-Hilfe-Kurse, Eva Hausberger.
10: Die Johanniter verlagern 3 Auffrischungskurse nach draußen an den Baggersee in der Innsbrucker Rossau. Statt theoretischer Folien erwartet die Teilnehmer ein Rundgang durch mehrere Stationen am See, heißt es, mit verschiedenen Themen rund um die Erste-Hilfe. Der erste der 3 eintägigen Kurse findet am 8. August statt. Anmelden geht über die Website der Johanniter.
7: Dienstag, der 28. Juli, es ist 5 vor 6.
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11: Mit Michael Schäder. 6 Monate Grundwehrdienst plus 3 Monate verpflichtende Übungen. So stellt sich die Bundesregierung den Wehrdienst der Zukunft vor. Markus Messicek, Kommandant des Jägerbataillons Steiermark, würde die Variante 8 plus 2 Monate bevorzugen.
12: Weil ich hier 8 Monate Zeit habe, hier die Soldaten, die Rekruten auszubilden an Waffen und Gerät, entsprechende Ausbildung auch auf Zugs-, Kompanie- und Bataillonsebene durchzuführen und dann in die Miliz zu gehen und dort im Rahmen von Milizübungen das Erlernte aufzufrischen und anzuwenden. Das wäre wichtig.
11: Für den Zivildienst ist der Plan, dass man nach 9 Monaten freiwillig um 2 Monate verlängern kann. Messicek ist skeptisch, dass das klappt. Grundsätzlich braucht es für diese Regelung eine Zweidrittelmehrheit im Parlament. Die Bundesregierung schickt den Gesetzesentwurf zum Social-Media-Mindestalter ab 14 Jahren in Begutachtung und an die EU-Kommission zur Notifizierung. Damit soll der Zugang für Kinder zu Plattformen, die auf Suchmechanismen basieren, beschränkt werden. Betroffen sind unter anderem TikTok, Instagram, YouTube und Snapchat. Für Messenger-Dienste wie WhatsApp gilt das nicht. US-Präsident Donald Trump hat nach eigenen Angaben die jüngsten Angriffe im Iran vorerst gestoppt, um laufenden Verhandlungen eine weitere Chance zu geben. Er sieht eine gute Chance für erfolgreiche Verhandlungen. Wenn das nicht der Fall ist, will er wieder angreifen. Der Iran bestreitet, dass derzeit mit den USA verhandelt wird. US-Popstar Ariana Grande kämpft gegen Hacker, die ihre Musik gestohlen haben sollen. Es geht um unveröffentlichte Songs, Videos und Fotos, die die Täter angeblich im Darknet verkauft haben. Grande hat deswegen laut Medienberichten Klage eingereicht.
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8: Frühstarter-Bonus um diese Uhrzeit, kommt ihr noch staufrei durchs Land. Falls sich da was ändert, Staus und Blitzer, immer gern melden an uns 0512 20 80 85. Gute Fahrt.
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7: Guten Morgen. Auf in diesen 28. Juli. Guten Morgen und alles Gute zum Geburtstag, wenn ihr heute feiert. Fußballstar Harry Kane wird zum Beispiel 33.
14: We had to find something. Yeah, I've just been singing now. I can't really talk. Okay,
1: Nation, the team, everything against us.
8: Ja, ja. Klingt, als hätte er ein bisschen zu brutal eingefeiert.
7: Wahnsinn, ein bisschen besser bestimmt sind auf jeden Fall Khalid und Griffin jetzt für euch. Guten Morgen.

0: Live-Radio, gleich 5:05 am Dienstag. Guten Morgen, Tirol.
1: Guten Morgen.
0: Und wirklich ganz Tirol hat gestern mit ihr mitgefiebert. Live-Radio-Kollegin Nora Nöckler, die ist doch glatt zu Fuß von Nordtirol heim nach Südtirol gegangen, weil sie nicht mit dem Schienenersatzverkehr über den Brenner wollte.
1: Ganz ohne Öffis ist sie dann aber doch nicht gegangen. Sie ist von Innsbruck ins hintere Zillertal gefahren und von der Haltestelle Zillergrund-Bernbad dann über das Hundskelljoch 15 Kilometer und 1200 Höhenmeter heim ins Arntal gewandert.
0: Gewaltig.
1: Am Abend hat sie sich dann gemeldet.
2: Hallo Feite, hallo Lea. Ich bin jetzt gut zu Hause in Südtirol angekommen. Ich liege schon auf der Terrasse im Liegestuhl und genieße meinen Urlaub. Es ist alles gut gegangen.
1: Schön.
2: Ganz so schnell wie mit den öffentlichen Verkehrsmitteln war ich dann doch nicht. Ich habe insgesamt von Innsbruck bis ins Arntal 7 Stunden gebraucht und die meiste Strecke war tatsächlich bis ins Zillertal rein. Ja, ich bin sehr froh, dass ich es gemacht habe.
0: Mit den Öffis wären es circa 4 Stunden 15 Minuten gewesen.
1: Also wie ich die Nora kenne, war das nicht das letzte Mal, dass sie zu Fuß gegangen ist.
0: Und jetzt einfach einmal einen wunderschönen Urlaub. Wünschen wir natürlich auch allen anderen bei uns in Tirol, die gerade haben. Genießt es, hier ist Live-Radio.

0: Der Live-Radio Hitsommer mit einem Greatest Hit von Bon Jovi um 12:06. Veiti und Lea, eure Live-Radio Frühstarter. Guten Morgen.
1: Servus.
0: Es wird wieder heiß bei uns in Tirol.
1: Heute Dienstag schon ein bisschen über 30 Grad. Übers Wochenende sind wir dann bei so 36, 37 Grad. Also richtig, richtig heiß.
0: Also da bin ich am liebsten mit dem Rad im Wald unterwegs. Ein bisschen Fortwind noch dazu. Oben in der Höhe. Mag ich am liebsten.
1: Wäre nichts für mich, aber okay. Sommerwetterkind von gestern, der Tobias aus Hart im Zillertal, der hat die perfekten Tipps für Leute wie mich.
2: Also ich habe 3 Tipps. Eis essen und Fiener Schwimmbad oder Stummer Schwimmbad gehen.
1: Super, mach mal.
0: Ja, den Soundtrack zum Hochsommerwetter gibt's jetzt mit Shakira auf Live-Radio. Die, die.

Live-Radio, 10 vor halb 7, guten Morgen, so raus auf den Balkon in Terfens, auf die Terrasse in Inzing, die feine, frische Tiroler Morgenluft genießen. Bevor es dann heute

0: Live-Radio 6.22 Uhr, morgen.
1: Guten Morgen.
0: Im Wipptal müssen Zugreisende aktuell ja auf Busse umsteigen. Wie es den Pendlern mit der Sperre der Bahnstrecke geht und wie lange sie noch dauert, erfahrt ihr gleich im Tirol-Update um 6:35.
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0: Schönen guten Morgen am Dienstag, es ist 6:35. Und hier ist das Tirolwetter bei Live-Radio mit Lea Singer. Ein Wahnsinns-Sommertag liegt da heute vor uns.
1: Die Sonne strahlt quasi durch, Wolken bleiben die ganz, ganz große Ausnahme. Dazu perfekte Badetemperaturen. Bis zu 32 Grad werden es heute noch. Jetzt aber angenehm bei der frühen Gassi-Runde. Erwarten euch 8 Grad in Seefeld, 12 in Kirchdorf und 15 in Innsbruck. Und auch am Abend bzw. in der Nacht kühlt es dann wieder ab. Die Tiefstwerte zwischen 13 und 17 Grad, fein zum Schlafen.
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0: Bitte umsteigen, heißt es derzeit im Wipptal, Eva Hausberger.
11: Seit dem vergangenen Donnerstag ist die Brenner Bahnstrecke wegen Bauarbeiten gesperrt. Zugreisende müssen zwischen Innsbruck und dem Brenner Pass auf Busse umsteigen. Wir haben uns bei den Pendlern an den Bahnhöfen umgehört.
12: Also ich finde, dass es in Ordnung ist. Es funktioniert halbwegs gut und es ist nur für eine Woche.
13: Ja, es stört mich schon. Es ist sehr nervig im Alltag mit Arbeiten fahren. Man braucht länger.
14: Ich fahre genauso mit dem Shuttle und mit dem Bus für meinen Zug. Also ich finde es nicht wild.
15: Direkt bin ich nicht betroffen, indirekt sehr wohl, weil auf der Bundesstraße sehr viele Busse unterwegs sind, die jetzt natürlich auch da Richtung Brenner und wieder retour fahren.
11: Die Bauarbeiten laufen auch auf italienischer Seite insgesamt noch bis zum 1. August. Auch für Fernverkehrszüge gibt es einen Schienenersatzverkehr. Darüber sprechen heute auch viele Tirolerinnen und Tiroler. Junge Männer in Österreich müssen künftig länger zum Bundesheer. Die Wehrpflicht wird von 6 auf 9 Monate verlängert. Das hat die Bundesregierung gestern nach dem Sommerministerrat bekannt gegeben. Auch der Zivildienst soll um 2 Monate verlängert werden, vorerst allerdings auf freiwilliger Basis. In Begutachtung geht außerdem der Gesetzesentwurf für ein Social-Media-Verbot für unter 14-Jährige. Betroffen sind unter anderem TikTok, Instagram, YouTube und Snapchat. Weil die Fahrerin mit dem Fuß am Gaspedal hängen bleibt, kommt es in Kappel gestern Nachmittag zu einem Verkehrsunfall. Die 79-Jährige verliert die Kontrolle über das Auto und prallt gegen das Tor einer Tiefgarageneinfahrt. Daraufhin kippt das Fahrzeug um. Der 84-jährige Beifahrer kann sich verletzt retten. Die Fahrerin wird von Feuerwehrleuten befreit. Sie kommt mit leichten Verletzungen Verletzungen davon, der Beifahrer wird ins Spital gebracht. Und ein ungewöhnlicher Diebstahl beschäftigt derzeit die Polizei in Lienz. In der Nacht auf gestern sind von mindestens 6 Autos die hinteren Kennzeichen gestohlen worden. Die Fahrzeuge waren in der sogenannten Friedenssiedlung abgestellt. Die Polizei hofft jetzt auf Hinweise. 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
1: Läuft soweit aktuell, wenn ihr aber was seht, Staus und Blitzer. 0512 20 80 85. Danke und gute Fahrt.
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0: Guten Morgen. Auf geht's in den Dienstag. Tiroler Geschichte war noch nie so unterhaltsam. Der Haller Markus Kirchmeier hat mit KI ein Andreas-Hofer-Spiel entwickelt. Genial. Wie es funktioniert, verraten wir euch in 6 Minuten. Dazu entspannte aktuelle Top-Hit von Harry Styles, American Girls. Und wer es ein bisschen schneller braucht, so früh am Morgen, haben wir Dance-Pop von Lost Frequencies jetzt.

0: Ihre Live-Radio-Frühstarter um 6.34 Uhr am Dienstag in der Früh. Guten Morgen. So, ihr Lieben, verteidigen wir gemeinsam unser Tiroler Land.
1: Mann, das ist Zeit.
0: Ja, den Tiroler Freiheitskampf mit Andreas Hofer als Videospiel gibt's jetzt für euch im Internet.
2: Erfunden hat's der Haller KI-Experte Markus Kirchmeier. Guten Morgen.
3: Hey. Guten Morgen, Feiti. Guten Morgen, Lea.
0: Erzähl, worum geht's, Markus?
3: Man verteidigt eine Region, in dem Fall Tirol, vor den reinkommenden Truppen und muss schauen, dass die ihr Ziel nicht erreichen. Und man platziert da verschiedene Schützen oder Fallen am Weg und muss die abwehren.
2: Und wo spielt das Ganze?
3: Es gibt da verschiedene Levels, die sehr an die Historie angelehnt sind, also vom Bargisel bis hin zur Sachsenklemme, wo die ganzen Schlachten stattfinden und wo man die Einheiten dann aufhalten muss. Und da gibt es ganz liebevoll gestaltete Details. Auch das goldene Dachel wird man wieder erkennen.
2: Ja. Und womit kann man sich so verteidigen?
3: Da gibt es ganz normale Schützen, die kann man upgraden, Scharfschützen draus machen oder solche, die schneller feuern können. Man kann Kanonen platzieren, man kann Fallen stellen, man kann Erdrutsche oder Felsstürze provozieren. Und solche Dinge.
0: Wir haben es uns jetzt gerade im Studio schon angeschaut. Schaut fast wie echt aus, die Landschaft, und so gewaltig. Du Markus, und wie wahrscheinlich ist es denn, dass wir dann auch wieder gewinnen wie damals am Bergisel?
3: Das ist sehr wahrscheinlich. Allerdings das letzte Level, kleiner Spoiler, lässt sich nicht gewinnen, weil da halte ich mich natürlich an die historische Vorlage.
2: Okay. Ja, lässige Geschichte. Ich habe schon mal probiert. Mein Videospieltalent ist sehr begrenzt, aber für alle, denen das taugt, man findet es wo, lieber Feiti?
0: Auf www.1809.fun. Könnt ihr jetzt beim Frühstücken gleich mal ausprobieren.

0: Live Radio Greatest Hit von Sinead O'Connor am frühen Dienstagmorgen. Gleich einer der besten aktuellen Hits von Handtracks Golden. Es ist 6:41. So, und jetzt machen wir die Gehirnzellen ein bisschen fit.
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0: Spielen wir ja normal immer um 5 nach 8 mit euch. In Führung mit 5 Begriffen liegt die Elisabeth Samwald aus Absam. So, wer das heute überbieten will, gleich noch anmelden auf unserer Homepage liveradio.tirol.
2: Jetzt spielen wir aber mal eine interne Proberunde mit Newslady Eva Hausberger. Die sonst immer so gescheit ist, oder? Ja, draußen, wir überlegen uns ja immer sonst gemeinsam Kategorien und die Eva weiß immer eine Antwort. Jetzt schauen wir mal,
3: jetzt
2: wie sich Zeitdruck so läuft.
3: Oje.
0: So, du hast noch den Buchstaben leer für die Eva.
2: Ja, das ist das E wie Eva.
3: Okay.
0: Bist du bereit?
3: Es wird spannend.
0: Dann starten jetzt für dich die schnellsten 30 Sekunden deines Lebens.
2: Los geht's. Eine Stadt.
3: Eisenstadt.
2: Land.
3: Ecuador.
2: Zahl.
3: 1.
2: Etwas Teures.
3: Weiter.
2: Straftat.
3: Weiter.
2: Tiroler Berg.
3: Weiter.
2: Beschimpfung.
3: Esel.
2: Etwas Süßes.
3: Eis.
2: Im Schlafzimmer.
3: Weiter.
2: Werkzeug.
3: Weiter.
2: Ein Fabelwesen.
3: Eine Elfe.
2: Tier.
3: Esel.
2: Etwas Grünes.
3: Efeu.
2: Fluss.
3: Enz.
2: Frauenname.
3: Eva.
0: 9, bist du deppert. Du bist so gut, Eva.
3: Also, heute war es schwierig.
0: Aber du bist so gut.
3: Halleluja.
2: Das teure, Werkzeug? Ein Ehering hättest du da.
3: Ein Ehering.
2: Elfenbein.
3: Der war gar nicht so teuer bei mir.
0: Aber Leute, ihr merkt, wenn es dann wirklich um 30 Sekunden geht und man selber Kandidatin oder Kandidat ist, dann ist es einfach normal
3: also
0: schwieriger.
3: Heute ist echt schwierig.
2: Ein Werkzeug?
3: Erzbohrer zum Beispiel.
2: Bitte!
0: Aber Eva, Lea, man muss sagen, Eva,
3: Eisenzange.
0: Schon eine Angeberin, bitte 9 und mit dem bist du zufrieden.
3: Stimmt. Wirklich echt schwierig.
2: Aber man kann sich von der Eva mitnehmen, Einteiler, Ehebett.
3: Du mit deiner Ehering, Ehebett, okay.
0: So Leute, mit der offiziellen Wertung geht's dann um 5 nach 8 weiter, Stadtland, irgendetwas, wer will. Jetzt anmelden auf unserer Homepage liveradio.tirol.
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0: Mit der besten aktuellen Hits von Handtricks jetzt. Golden gleich 6:45. Guten Morgen.

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9: Dienstag, guten Morgen. Das Tirol-Wetter bei Live-Radio mit Lea Singer, und da können Sie heute auch nach der Arbeit noch super ins Schwimmbad springen.
3: Blitzblau bleibt der Himmel heute, bis zum Abend strahlt die Sonne durch, Gewitter sind heute keine in Sicht und die Temperaturen werden richtig heiß, bis zu 32 Grad gibt es noch. Aktuell noch ein bisschen kühler in Innsbruck, 17 Grad, und in Achenkirch sind derzeit 13 Grad. Um 8 am Abend messen wir immer noch zum Beispiel in Hall 26 Grad, also fein noch, um ein paar Längen zu schwimmen.
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9: Da freuen sich viele Dorf- und Heimatbühnen in Tirol, Eva Hausberger.
12: Für sie gibt es am Landestheater künftig einige Vorteile. Das Landestheater und der Tiroler Theaterverband haben erstmals eine Kooperation geschlossen. Die über 300 Mitgliedsbühnen in Tirol bekommen am Landestheater ab September Gruppenrabatte, kostenlose Führungen und auch Kostüme können deutlich günstiger gemietet werden. Außerdem gibt es ein Schauspiel-Abo. In den kommenden Wochen sollen die Mitglieder genau informiert werden, heißt es vom Tiroler Theaterverband.
9: 5 vor 7.
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13: Mit Michael Schäder. 6 plus 3 ist das neue Modell beim Grundwehrdienst, auf das sich die Regierung geeinigt hat. Nicht das, was die Experten der Wehrdienstkommission empfohlen haben, aber zumindest ein Fortschritt und ein Kompromiss, mit dem man jetzt leben muss, sagt Markus Mesicek, Kommandant des Jägerbataillons Steiermark.
14: Jetzt ist das Ganze einmal der Oppositionsparteien vorzuschlagen. Da wird sicher noch das eine oder andere zu diskutieren sein, weil ich ja auch für die Verlängerung des Wehrersatzdienstes eine Zweidrittelmehrheit brauche. Und dementsprechend müssen wir uns jetzt vorbereiten, wie kann ich hier das Ganze umsetzen, wie kann ich die optimale Ausbildungszeit herausholen und wie kann ich für die Milizbataillone, für die Milizsoldaten hier das Optimum herausholen.
13: Der Zivildienst soll zunächst auf freiwilliger Basis um 2 Monate länger dauern. Die Opposition ist nicht begeistert von der Wehrpflichtreform. Gelten soll der verlängerte Grundwehrdienst und Zivildienst ab dem nächsten Jahr. Weil die Donau so wenig Wasser führt, schaltet Rumänien ab heute einen seiner beiden Atomreaktoren ab, um die Kühlsysteme zu schützen, wie es aus dem Energieministerium in Bukarest heißt. Der Pegel des Flusses ist auf den niedrigsten Stand seit 30 Jahren gesunken. Nach Spanien und Frankreich sind auch in Portugal Waldbrände ausgebrochen. Mehr als 1000 Einsatzkräfte und 20 Löschflugzeuge waren am Nachmittag im Zentrum und im Norden des Landes im Einsatz. Fast im gesamten Land gilt wegen der hohen Temperaturen die maximale oder eine sehr hohe Brandgefahr. Die Online-Plattform X von Tech-Unternehmer Elon Musk hat in den USA einen eigenen Bank- und Zahlungsdienst gestartet. X-Money steht allen Nutzern zur Verfügung, die ein Bezahlabo abgeschlossen haben. Über den Dienst können die Userinnen und User Geld einzahlen, Rechnungen begleichen, Überweisungen vornehmen und einander kostenlos und unmittelbar Geld schicken, ohne die App zu verlassen.
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3: R13 Brenner Autobahn Innsbruck Richtung Brenner. Nur ganz kurze Verzögerungen gibt es jeweils vor der Mautstelle Schönberg und vor der Baustelle auf der Lurgebrücke. Rechnet hier jeweils um die 5 Minuten dazu. Staus und Blitzer, gern melden 0512 20 80 85. Gute Fahrt.
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9: Guten Morgen.
3: Servus.
9: Ja, wenn sich Freiwillige auf der Alm

0: Live-Radio, gute Laune, guten Morgen, 5 nach 7 am Dienstag. Was ist denn das, bitte schön? In Tirol, da finden aktuellen Almpflegetage statt. Lea, du hast dir das einmal ein bisschen näher angeschaut.
1: Genau, auf der Laucheralm oberhalb von Wenz, da haben sich viele Freiwillige getroffen mit Baumscheren und Trimmern, mega, um die Alm aufzuräumen. Die Eva war auch dabei, was habt ihr da gemacht?
2: Also am Anfang haben wir uns da im Dorf versammelt, dann sind wir auch gefahren. Dann haben wir da oben angefangen, die Stauden angeschnitten und ich habe sie nachher immer zum Haufen zurückgetragen.
1: Und war Schwimmen nicht viel feiner gewesen?
2: Feiner schon, aber es war echt schön da oben.
1: Und für wen schneidet es das frei, die Weide?
2: Eigentlich fürs Viech. Das eigentlich leider, damit sie mehr fressen haben. Und sind daten da gar nichts, wirklich der Allsleiner-Stauden sein.
0: Fleißig.
1: Der Leo und seine Frau aus der Schweiz haben sogar auch mitgeholfen.
3: Ich habe geschnitten und meine Frau hat es weggetragen.
1: Kommt man nicht zum Streiten mit der Frau, wenn man was zum Tun hat?
3: Genau, jeder weiß, was er machen muss, alles klar.
1: Guter Urlaubstipp auch, oder? Für andere Leute, sucht euch eine Beschäftigung.
3: Genau, deshalb sind wir auch hier am Hof bei der Andrea und wir helfen Zäunen, Heuen, was gerade anfällt. Wenn wir Lust haben, können wir mitmachen, wenn nicht, liegen wir auf den Liegestuhl.
1: Oh, es muss jetzt aber nicht unbedingt gleich der ganze Urlaub sein, den man investiert. Mit vielen Händen geht an einem Tag schon sehr viel weiter. Die Organisatoren Lukas und Andrea sind jedenfalls zufrieden.
4: Ja, jetzt haben wir natürlich den Almpflegetag und da haben wir einen super Zusammenhalt. Da sind ein Haufen Freiwillige auch gekommen. Und da schaffen wir das natürlich zusammen gut. Relativ gut und flott, ja.
5: Sind alle fleißig mit dabei, also will man keine Blöße geben und ist voll motivierend, wenn man dann am Ende sieht, was wir alles gemeinsam geschaffen haben. Und ich freue mich schon ganz besonders auf die tolle Jause, die Heike von der Laucheralm für uns gerichtet hat.
0: Oh, herrlich, ein Jausen gibt es auch noch. Also ich muss sagen, beste Aussicht, ja, mit die Kühe, die Weide herrichten und dann was essen, klingt einfach genial.
1: Ja, kannst du auch noch mitmachen, gibt noch weitere Almpflegetage in Tirol. Wer da dabei sein möchte, Anmeldung und die Infos gibt's beim Tiroler Maschinenring.
0: Und Video gibt's natürlich online auf Live Radio Tirol auf unserer Insta-Seite, wie die Lea fleißig ist.

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0: Schön, dass wir mit euch in den Dienstag reinstarten dürfen. Eure Live-Radio-Frühstarter Veiti und Lea um 6:45 gleich. Guten Morgen. Es ist das Highlight jetzt in den Sommerferien.
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0: herrlich, die Sonne lacht rein um 7.22 Uhr. Guten Morgen, Tirol mit Live-Radio.
1: Schönen Dienstag.
0: Historischer Moment heute auf der Baustelle vom Brenner Basistunnel. Was da passiert, erfahrt ihr gleich im Tirol-Update um 7:45 Uhr.
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0: Dienstag, guten Morgen, gleich 7:45 Uhr. Hier ist das Tirol-Wetter bei Live-Radio mit Lea Singer, blitzblauer Himmel über Tirol.
1: Und so bleibt er heute auch, kaum ein Wölkchen taucht auch auf. Gewitter sind auch kein Thema, obwohl es richtig heiß wird heute schon. Bis zu 32 Grad erwarten uns. Jetzt messen wir in Brutz 11 Grad, in Kössen 13 und in Innsbruck 17 Grad. In der Nacht geht es dann runter auf Tiefstwerte zwischen 17 und 13 Grad, also fein, bevor es dann in den nächsten Tagen richtig heiß bleibt, beziehungsweise noch heißer wird, morgen bis zu 34, am Donnerstag schon bis zu 36 Grad.
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0: Ungewöhnlicher Verkehrsunfall gestern in Kappel, Eva Hausberger.
12: Eine Autofahrerin verhakt sich mit ihrem Fuß am Gaspedal. Daraufhin verliert die 79-Jährige die Kontrolle über das Auto und prallt gegen das Tor einer Tiefgarageneinfahrt. Das Fahrzeug kippt um und bleibt auf der Seite liegen. Der 84-jährige Beifahrer kann sich verletzt retten. Die Fahrerin wird von Feuerwehrleuten befreit. Sie kommt mit leichten Verletzungen davon. Der Beifahrer wird ins Spital gebracht. Im Glauben, Geld an seinen Sohn zu überweisen, verliert ein Mann in Innsbruck jetzt über 1.000 Euro an Internetbetrüger. Der 69-Jährige bekommt bereits vergangene Woche eine SMS mit der angeblich neuen Nummer seines Sohnes. Im weiteren Chatverlauf wird er dann um Geld gebeten. Erst ein paar Tage später fliegt der Betrug auf. Großer Tag heute beim Brenner Basistunnel. Heute ist es soweit. Im Laufe des Vormittags werden die Haupttunnelröhren zwischen Österreich und Italien durchgebrochen. Um etwa 10 Uhr soll die Staatsgrenze tief unter dem Brennerpass überwunden und die Tunnel auf beiden Seiten verbunden sein, heißt es heute früh in einer Aussendung. Es ist von einem historischen Durchschlag die Rede. Und Impfpass kontrollieren und regelmäßig zur gesunden Untersuchung, so können wir uns vor Hepatitis schützen, erinnert das Land heute zum Welthepatitis-Tag. Tirol-Reporterin Beate Lehner.
13: Hepatitis-Infektionen bleiben oft lange unbemerkt, können dann aber schwere Folgen haben. Eine Impfung schützt sehr gut vor Hepatitis B, erinnert das Land. Die empfohlene Auffrischung in der Schulzeit macht machen aber nur rund 60%. Das kann noch nachgeholt werden, so die Gesundheitsdirektion. Vor Hepatitis A kann man sich in Form einer Reiseimpfung schützen. Hepatitis C wird fast ausschließlich durch Blutkontakt übertragen.
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14: A12 Inntal-Autobahn Landeck Richtung Innsbruck im Baustellenbereich zwischen Ötztal und Mötz dauert aktuell 5 bis 10 Minuten länger wegen Überlastung. Staus und Blitzer gern melden 0512 20 80 85. Danke und gute Fahrt.
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0: Guten Morgen, Tirol. Ja, auf jeden Dienstag. Keine Zugverbindung aktuell von Tirol nach Italien über den Brenner. Grund sind Arbeiten.
16: Ja, es stört mich schon. Es ist sehr nervig im Alltag mit Arbeiten von.
0: Ja, mit dem Bus dauert es doch ein bisschen länger. Warum viele Reaktionen aber durchaus positiv sind, erfahrt ihr in 12 Minuten. Und auf eurem Weg in die Arbeit gibt's jetzt feinen Pop von Alex Warren. Fever Dream.

0: Live-Radio 7.33, guten Morgen. 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
2: Auch schon im Topf dabei ist die Beate Baumgarten aus Umhausen. Wohin würdest denn du gern fahren?
3: Mit meiner Familie nach London, weil mein Sohn, der Fabian, der ist ein großer Fan vom britischen Königshaus.
0: Oh.
3: Der hat schon zahlreiche Briefe dahin geschrieben und auch eine Antwort bekommen, sogar von der Queen.
0: Oh.
3: Ja. Und ja, jetzt möchten wir ihn das gerne im September ermöglichen.
0: Super Sache, was hat sie geschrieben, die Queen?
3: Sie hat ihm für die netten Worte gedankt und dass er das Briefkuvert so nett gestaltet hat und dass er so empathisch ihnen gegenüber ist und also total nett.
2: Ja, dann müsst ihr unbedingt nach London.
0: Ja.
3: Unbedingt.
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3: Ja, die wären gewaltig. 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
0: Dann drücken wir da ganz fest die Daumen, dass wir dich am Freitag um 7 in der Früh ziehen.
3: Ich hoffe es, ich hoffe es. Ich schalte ein, ich bin dabei.
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0: braucht man schon die Sonnenbrille 742 auf Live-Radio.
1: Und bitte nicht zu schnell, liebe Autofahrer, hier den neuesten Blitzer für Tirol gibt es nur bei uns auf Live-Radio. Von Live-Radio Verkehrsmelder Martin.
2: Und zwar in St. Johann im Walde in Osttirol. Da wird im Zentrum geblitzt.
1: St. Johann im Walde in Osttirol, der 50er wird im Zentrum kontrolliert. Danke.
0: So, und wir bleiben beim Verkehr. Viel Geduld aktuell für die Pendler im Wipptal. Kein Zug zwischen Innsbruck und dem Brenner Grund sind Arbeiten.
1: Es gibt natürlich einen Schienenersatzverkehr mit Bussen, nur das dauert halt ein bisschen länger, nicht? Wie geht's denn den Wipptalern damit?
3: Also ich finde, dass es in Ordnung ist. Es funktioniert halbwegs gut und es ist nur für eine Woche.
4: Ja, es stört mich schon. Es ist sehr nervig im Alltag mit Arbeiten fahren. Man braucht länger.
5: Ich fahre genauso mit dem Shuttle und mit dem Bus für meinen Zug. Also ich finde es nicht wild.
4: Auf der anderen Seite ist ja ein gewisses Verständnis da, dass natürlich die Eisenbahn wieder irgendwelche Reparaturarbeiten machen muss.
0: Und ganz eine gute Nachricht, ab nächster Woche, beziehungsweise eigentlich eh schon ab Sonntag, fahren dann wieder Züge zwischen Innsbruck und dem Brenner. Guten Morgen mit Live-Radio.

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7: Dienstag, guten Morgen. Das Tirolwetter bei Live-Radio mit Lea Singe. Es wird jetzt immer heißer.
8: Aktuell messen wir 11 Grad in Imst und auch in Siljan in Innsbruck sind 17 auf bis zu 32. Geht's heute noch rauf und die Sonne begleitet uns durch den ganzen Tag. Kaum ein Wölkchen ist da zu sehen. Die Live-Radio-Vorschau, morgen am Mittwoch schon bis zu 34 Grad, am Donnerstag bis zu 36. Ähnlich heiß bleibt's auch am Wochenende. In den nächsten Tagen kann's auch immer wieder Gewitter geben.
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7: In Innsbruck gibt es jetzt im Sommer ganz spezielle Erste-Hilfe-Kurse, Eva Hausberger.
11: Die Johanniter verlagern 3 Auffrischungskurse nach draußen an den Baggersee in der Innsbrucker Rossau. Statt theoretischer Folien erwartet die Teilnehmer einen Rundgang durch mehrere Stationen am See, heißt es, mit verschiedenen Themen rund um die Erste Hilfe. Der erste der 3 eintägigen Kurse findet am 8. August statt. Anmelden geht über die Website der Johanniter.
7: Es ist 5:08.
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12: Mit Michael Schäder. Die Wehrpflichtreform steht. Um den verlängerten Grundwehr- und Zivildienst zu beschließen, braucht es noch eine Zweidrittelmehrheit im Parlament. Gelten soll das dann alles ab dem 1. Jänner 2027. Auch ein Gesetz für ein Social-Media-Verbot für unter 14-Jährige. Der Vorschlag dafür ist seit gestern in Begutachtung. Für Barbara Buchecker von der Plattform Safer Internet ein wichtiger erster Schritt.
13: Das Vorgehen, erstens einmal Kurzvideoplattformen hier in den Fokus zu stellen und hier besonders diese süchtig machenden Dark Pattern besonders zu tangieren, ist natürlich etwas sehr Sinnvolles, denn sowohl die Kurzvideoplattformen als auch genau diese süchtig machenden Mechanismen sind es ja, die Probleme schaffen und vor allen Dingen für Kinder und Jugendliche.
12: Vom Gesetz betroffen sind TikTok, Instagram, Facebook und YouTube, WhatsApp und ähnliche Messenger-Dienste nicht. Rund um die Affäre um den Wiener Wirtschaftskammerboss Walter Ruck verlässt jetzt Ex-ÖVP-Ministerin Maria Rauch-Kallert den Wiener Wirtschaftsbund. Weil sie das Verhalten des Präsidenten nicht akzeptieren kann, schreibt sie gestern auf Facebook. Als Wiener Unternehmerin müsse sie aber leider Mitglied der Wirtschaftskammer bleiben, so das ÖVP-Urgestein. Auch bei Kinderwagen zeigt sich, Qualität ist nicht vom Preis abhängig. Der Verein für Konsumenteninformation hat 12 Kinderwagenmodelle genauer unter die Lupe genommen. Einige Wagen sind durchgefallen, unter anderem, weil sie mit Schadstoffen belastet waren. Achten sollte man auf ausreichend große Liegewannen, verstellbare Fußstützen und Sitzeinheiten und eine lange Rückenlehne, so die Tester. Der ukrainische Präsident Zelensky trifft sich heute im Weißen Haus mit US-Präsident Trump. Es geht um die Lage im Krieg gegen Russland. Die Beziehungen zwischen den beiden sind wieder deutlich besser geworden. Trump lobt die Ukraine als mutig und unterstützt verschärfte Sanktionen der G7 gegen Russland.
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8: Ein defekter LKW steht auf der A12 Interlautobahn Landeck Richtung Innsbruck im Baustellenbereich auch Höhe Mötz im Beschleunigungsstreifen bei der Auffahrt auf die A12 Mötz. Ihr kommt dran vorbei, aber rechnet hier ein paar Minuten mehr ein. Außerdem überlastet im Frühverkehr die A12 Kufstein Richtung Innsbruck. Zwischen Hall und Innsbruck dauert es 5 bis 7 Minuten länger. Staus und Blitzer gerne melden 0512 20 80 85. Gute Fahrt.
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7: Guten Morgen. Auf Ihnen, 28. Juli und alles Gute zum Geburtstag, wenn ihr heute feiert. Fußballstar Harry Kane wird zum Beispiel 32.
15: We had to play and something. I've just been singing there, I can't really talk. All the occasion, the team, everything against us.
8: Klingt, als hätte er brutal eine gefeiert.
7: Brutal. Ebenfalls heute feiert unsere Marketingchefin, die Madeleine.
8: Genau. Und unsere liebe Lena Holzer, Frühstarter-Kollegin. Happy alles Gute. Gute euch.
7: Bessere Stimme als der Harry Kane, hoffentlich gleich die Sonja Palm aus Kitzbühel übrigens in 6 Minuten, unsere heutige Kandidatin bei Stadtland. Irgendetwas.

0: Schönen Mittwochmorgen, Tirol, 6 nach 8.
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0: So, heute gilt's, 5 richtige zu überbieten, versucht die Sonja Palmer aus Kitzbühel. Guten Morgen.
2: Einen wunderschönen guten Morgen, Feiti und Lea.
3: Hallihallo.
0: Na, wo bist du gerade?
2: Jetzt bin ich in Kitzbühel auf Wurzelurlaub.
0: Was heißt das?
2: Meine Wurzeln sind in Kitzbühel und jetzt bin ich bei Mama und Sohn, aber leben dann mal in Italien.
0: Nein!
3: Oh, schön! Wo?
2: Ja, in einem ganz kleinen Dorf in der Nähe von Porto Guaro.
0: Okay, also nicht einmal in Palma, weil du bist ja die Sonja Palma, sondern wirklich in Italien.
2: Ja, genau. Ja, na, geht uns gut. Jeden Tag begleitet uns Live-Radio Tirol.
3: Mein Netz, dürfen wir euch sagen, was in der Heimat so abgeht?
2: Genau.
3: Das ist uns eine Ehre und jetzt wollen wir schauen, wie es denn mit Stadtland irgendetwas so ausschaut. Da quizt ihr auch immer von Italien aus mit, sonst, oder?
2: Ja, genau, immer.
0: Super, die Lea gibt ja gerade noch als unsere Quizmasterin deinen Buchstaben.
3: Das M, M wie Martha.
2: Gut.
0: Perfekt, Sonja, Daumen sind gedrückt. Hier starten jetzt für dich die schnellsten 30 Sekunden deines Lebens.
3: Eine Stadt.
2: Marburg.
3: Land.
2: Minnesota.
3: Im Kühlschrank.
2: Mais.
3: Beruf.
2: Maurer.
3: Hobby.
2: Malen.
3: In den Tiroler Bergen.
2: Weiter.
3: Sänger.
2: Miles Davis.
3: Und fürs zu spät kommen.
2: Mimik machen.
3: Im Schlafzimmer.
2: Moosbären.
3: Kleidungsstück.
0: Und was ist im Schlafzimmer?
3: Die Moosbären sind traumhaft.
0: Ja, aber kannst du haben.
3: Aber Mimik machen als Grund fürs zu spät kommen, würde ich jetzt eher wegstreichen.
0: Dann haben wir jetzt 7, Sonja. Du gehst natürlich in Führung, in Wochenführung.
2: Okay, super. Bravo. Danke.
0: Und falls ihr sagt, das kann ich noch weit überbieten, dann gleich anmelden. 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Nächste Runde morgen Mittwoch wieder um 5 nach 8. Natürlich nur hier auf Live-Radio. Guten Morgen.

0: Live-Radio Greatest Hits von Tina Turner. Gleich einer der besten aktuellen von Milo, My Lucky Day. 8.14 Uhr bei Live-Radio. Ah, herrlich, blauer Himmel, Sonnenschein und bis zu 32 Grad, hat die Lea vorhin eh schon im Wetter gesagt. Also wer heute frei hat, hat ganz Ähnliches vor wahrscheinlich.
1: Draußen sein, in der Sonne liegen, schwimmen gehen.
2: Ja, ich liebe Schwimmen.
3: Also uns geht's sehr gut. Wir können am Nachmittag im Schwimmbad sitzen, haben's fein, müssen nicht in der Arbeit sein.
4: Also fürs Schwimmen gehen ist eigentlich sehr angenehm mit der Hitze, zum Abkühlen.
5: Mir ist nie zu warm.
6: Also ab ins kühle Nass heißt's bei vielen, aber nicht alle zieht's bei den Temperaturen nach draußen.
7: Na, da bleibe ich dann in meine Räume. In der Früh lüfte ich alles durch, alles auf Richtung Westen, damit es schattig ist und von der Ostseite machen wir zu und die Geschichte hat sich.
6: Genau, so läuft es. Jetzt noch die letzte Chance zum Durchlüften, falls die Fenster dann zumacht. Überall noch unter 20 Grad jetzt.
0: Also ich bin bei den Temperaturen am liebsten am Berg und im Mountainbike, am besten im Wald, auch noch ein bisschen Fortwind. Perfekt. Ja, hier ist jetzt der perfekte Soundtrack zum Traumwetter bei uns in Tirol. Ah, so ein cooler Hit. Die aktuelle von Milo, My Lucky Day, auf Live-Radio um 7:15 Uhr.

0: So, auf dem Weg in die Arbeit noch einen Coffee to go bei der Tankstelle holen. Live-Radio 8:22 haben wir es. Guten Morgen. Wie schaut es im Bitztal eigentlich einen Monat nach den heftigen Unwettern aus? Wir fragen nach im Tirol-Update bei Eva gleich um 8:35.
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0: Guten Morgen am Dienstag, gleich 8:35. Hier ist für euch Lea Singer mit dem Tirolwetter bei Live-Radio und da gibt es heute Sonne pur.
8: Ein traumhaftes Sommertag. Es wird richtig heiß, bis zu 32 Grad. Heute aber Gewitter, jedenfalls noch kein Thema. Und jetzt haben wir es noch fein, wenn ihr zum Beispiel gerade die Post rausbringt, dann haben wir 14 Grad jetzt in Holzgau, in Lienz 18 und auch in Innsbruck 18 Grad. Die Live-Radio-Vorschau zeigt, die nächsten Tage, da wird es dann wirklich brütend heiß. Morgen am Mittwoch bis zu 34 Grad, am Donnerstag bis zu 36, auch am Wochenende bleibt es ähnlich heiß und da steigt dann auch die Gewittergefahr.
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0: Im Pitztal laufen die Aufräumarbeiten auf Hochtouren, Eva Hausberger.
9: Vor genau einem Monat hat es ein heftiges Unwetter gegeben in St. Leonhard im Pitztal, sind Mooren abgegangen und haben die Landesstraße schwer beschädigt. Tausende Lkw-Ladungen Material mussten seither abtransportiert werden, sagt heute früh Bürgermeister Elmar Heidt.
10: Wir haben ca. 50.000 Kubik oder sagen wir mal 5.000 Lkw-Fuhren Moormaterial auf die Deponiefläche gebracht. Ja, und jetzt mittlerweile fangen wir an, diese Uferverbauung wieder herzustellen. Also wir schauen, dass wir einfach alles wieder instand setzen. Die Landesstraße muss neu aufgebaut werden, weil die Brücke weggerissen hat.
9: Für die Bewohner gibt es aktuell eine Umfahrungsstraße. Die Arbeiten an der neuen Landesstraße und der neuen Brücke werden bis in den Spätherbst hinein andauern. Im Glauben, Geld an seinen Sohn zu überweisen, verliert ein Mann in Innsbruck jetzt über 1.000 Euro an Internetbetrüger. Der 69-Jährige bekommt bereits vergangene Woche eine SMS mit der angeblich neuen Nummer seines Sohnes. Im weiteren Chatverlauf wird er dann um Geld gebeten. Er überweist einen vierstelligen Betrag. Ein paar Tage später fliegt der Betrug auf. Ein ungewöhnlicher Diebstahl beschäftigt derzeit die Polizei in Lienz. In der Nacht auf gestern sind von mindestens 6 Autos die hinteren Kennzeichentafeln gestohlen worden. Die Fahrzeuge waren alle in der sogenannten Friedenssiedlung abgestellt. Die Polizei hofft jetzt auf Hinweise. Und Dorfbühne Goes Landestheater. In Tirol gibt es eine neue Kooperation zwischen dem Tiroler Landestheater und dem Theaterverband. Die mehr als 300 Laien- und Amateurbühnen bekommen am Landestheater künftig Gruppenrabatte, kostenlose Führung und auch Kostüme können günstiger gemietet werden. Außerdem gibt es für die Mitglieder ein eigenes Schauspiel-Abo. 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
8: Gute Nachrichten von der 12 Interlautobahn Landeck Richtung Innsbruck. Der defekte LKW im Baustellenbereich auf Hürmet ist abtransportiert. Ihr habt da wieder freie Fahrt. Aber bitte nicht zu schnell, wir haben die neuesten Blitzer für euch, wie immer nur auf Live-Radio. Es blitzt in Vill gegenüber vom Bauernladen an der Hauptstraße aus einem dunklen VW heraus. Danke für die Info. Wenn auch ihr was seht, Staus und Blitzer 0512 20 18. 85. Gute Fahrt.
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0: Guten Morgen. Auf einen Dienstag. Tiroler Geschichte war noch nie so unterhaltsam. Der Haller Markus Kirchmeier hat mit KI ein Andreas Hofer-Spiel entwickelt. Wie es funktioniert, verraten wir euch gleich in 6 Minuten. Und jetzt gibt's einmal Urlaubsfeeling mit Sound aus Italien. The Colors.

0: Guten Morgen mit Live-Radio, gleich 8:55 am Dienstag. Leute, verteidigen wir gemeinsam unser Tiroler Land.
1: Mann, das ist Zeit.
0: Ah, der Tiroler Freiheitskampf mit Andreas Hofer als Videospiel gibt's jetzt im Internet.
2: Erfunden hat der Haller KI-Experte Markus Kirchmeier. Guten Morgen.
3: Hey. Guten Morgen, Feiti. Guten Morgen, Lea.
0: Markus, worum geht's in dem Spiel?
3: Man verteidigt eine Region, in dem Fall Tirol, vor den reinkommenden Truppen und muss schauen, dass die ihr Ziel nicht erreichen. Und man platziert da verschiedene Schützen oder Fallen am Weg und muss die abwehren.
2: Und wie kann man sich verteidigen?
3: Es gibt da verschiedene Levels, die sehr an die Historie angelehnt sind, also vom Bargisel bis hin zur Sachsenklemme, wo die ganzen Schlachten stattfinden und wo man die Einheiten dann aufhalten muss. Und da gibt es ganz liebevoll gestaltete Details, auch das goldene Dachel wird man wieder erkennen.
0: Sensationell.
2: Ja. Und da kann man so Figuren auch setzen, oder? Ich habe es mal ausprobiert.
3: Da gibt es ganz normale Schützen, die kann man upgraden, Scharfschützen draus machen oder solche, die schneller feuern können. Man kann Kanonen platzieren, man kann Fallen stellen, man kann Erdrutsche oder Felsstürze provozieren und solche Dinge.
0: Und wir haben uns das Ganze jetzt auch schon angeschaut. Es schaut sowas von echt aus, gell? Als ob das wirklich ist. Wie wahrscheinlich ist es denn, dass wir dann auch gewinnen, wie damals am Bergisel?
3: Das ist sehr wahrscheinlich. Allerdings das letzte Level, kleiner Spoiler, lässt sich nicht gewinnen, weil da halte ich mich natürlich an die historische Vorlage.
2: Boah, ja, zum Schluss haben wir dann doch nicht gewonnen. Coole Geschichte, aber jedenfalls also für Videospielbegeisterte sicher was zum Ausprobieren.
0: Nur dazu gratis im Internet der Tiroler Freiheitskampf auf www.1809.fun. Guten Morgen mit Live-Radio.

0: Was ist das, bitteschön, Live-Radio 842? In Tirol finden aktuell Almpflegetage statt. Lea, du hast dir das einmal genauer angeschaut.
1: Auf der Lalcher Alm oberhalb von Wenz, da haben sich viele Freiwillige getroffen mit Baumscheren und Trimmern, um die Alm aufzuräumen. Eva, du warst auch dabei. Was habt ihr da gemacht?
2: Also am Anfang haben wir uns da im Dorf versammelt, da sind wir auch gefahren. Dann haben wir da oben angefangen, die Stauden angeschnitten und ich habe sie nachher immer zum Haufen zurückgetragen.
1: Und war Schwimmen nicht viel feiner gewesen?
2: Feiner schon, aber es war echt schön da oben.
1: Und für wen schneidet es das frei, die Weide?
2: Eigentlich fürs Viech. Das eigentlich leider, damit sie mehr fressen haben. Und sind daten da gar nichts wirklich der Allsleiner-Stauden sein.
1: Mhm. Der Leo und seine Frau, die haben sogar aus der Schweiz mitgeholfen.
3: Ich habe geschnitten und meine Frau hat es weggetragen.
1: Kommt man nicht zum Streiten mit der Frau, wenn man was zum Tun hat?
3: Genau, jeder weiß, was er machen muss, alles klar.
1: Guter Urlaubstipp auch, oder? Für andere Leute, sucht euch eine Beschäftigung.
3: Genau, deshalb sind wir auch hier am Hof bei der Andrea und wir helfen Zäunen, Heuen, was gerade anfällt. Wenn wir Lust haben, können wir mitmachen, wenn nicht, liegen wir auf dem Liegestuhl.
1: Es muss aber gar nicht jetzt der ganze Urlaub sein, den man investiert. Mit vielen Händen geht auch an einem Tag schon ganz viel weiter. Die Organisatoren Lukas und Andrea sind jedenfalls sehr zufrieden.
4: Ja, jetzt haben wir natürlich den Almpflegetag und da haben wir einen super Zusammenhalt. Da sind ein Haufen Freiwillige auch gekommen. Und da schaffen wir das natürlich zusammen gut. Relativ gut und flott, ja.
5: Sind alle fleißig mit dabei, also will man keine Blöße geben und ist voll motivierend, wenn man dann am Ende sieht, was wir alles gemeinsam geschaffen haben. Und ich freue mich auch schon ganz besonders auf die tolle Jause, die Heike von der Lacheralm für uns gerichtet hat.
0: Feine Jausen gibt es auch noch für die Fleißigen. Also ich muss sagen, bei bester Aussicht den Kühen die Weide herrichten und dann was sehen, klingt einfach genial.
1: Ja, kannst auch noch mitmachen. Es gibt noch weitere Almpflegetage in Tirol. Wer da dabei sein möchte, Anmeldung und die Infos beim Tiroler Maschinenring.
0: Und Video gibt's online auf der Live-Radio-Facebook-Seite oder auf Live-Radio Tirol Insta. Guten Morgen.

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6: Schönen Dienstagvormittag. Hier ist das Tirolwetter bei Live-Radio mit Lea Singer und heute startet also das große Schwitzen.
7: Tag 1 dieser Hitzewelle. Bis zu 32 Grad werden es heute schon. Aktuell messen wir in Rinn und Söll 16 Grad, in Innsbruck sind es 19. Heute bleibt es noch trocken, kaum ein Wölkchen am Tiroler Himmel. Die Live-Radio-Vorschau zeigt, in den nächsten Tagen, da wird es immer gewitteranfälliger und auch immer heißer. Morgen am Mittwoch schon bis zu 34 Grad, am Donnerstag bis zu 36 und am Wochenende bleibt es auch ähnlich heiß.
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6: 5 vor 9.
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8: Mit Michael Schäder. Nicht nur der Grundwehrdienst, auch der Zivildienst soll ab dem nächsten Jahr länger dauern. 2 Monate, vorerst allerdings nur auf freiwilliger Basis. Das kommt nicht überall gut an. Die Gesundheitsversorgung dürfe nicht auf dem Prinzip Hoffnung beruhen, heißt es vom Samariterbund. Bundesgeschäftsführer Reinhard Hundsmüller hätte sich eine Verlängerung auf 12 Monate gewünscht.
9: Wenn jemand bei uns 12 Monate statt 9 Monate ist, dann zahlt sich die Ausbildung besser aus. Das ist der erste Punkt. Und der zweite Punkt, er ist dann eingearbeitet und kann im Regeldienst eingesetzt werden. Und nachdem wir phasenweise und regionalweise Wartezeiten von bis zu 4 Stunden haben, bis wir einen Heimtransport von einem Krankenhaus machen können, wäre das natürlich für uns der Gamechanger gewesen.
8: Bleibt abzuwarten, wie die freiwillige Verlängerung ankommt. Dass es nur für die Grundwehrdiener mehr Geld geben soll, ist für Hundsmüller genauso wenig nachvollziehbar. Weil Benzin und vor allem Diesel wegen des Iran-Kriegs sehr teuer geworden sind, greift Italien ein und gibt bis zum 6. August einen Tankrabatt. Das soll dafür sorgen, dass Diesel um 17 Cent pro Liter billiger wird. Eine zwischenzeitlich diskutierte Erhöhung der Tabaksteuer zur Finanzierung des Dieselrabatts kommt nicht. Nach Spanien und Frankreich sind auch in Portugal mehrere Waldbrände ausgebrochen. Mehr als 1000 Feuerwehrleute sind im Einsatz und bekämpfen die Flammen im Zentrum und im Norden des Landes. Unterstützt werden sie von rund 20 Löschflugzeugen und Hubschraubern. In Frankreich droht eine neue Hitzewelle, die Arbeit der Feuerwehr an der Atlantikküste zu erschweren. Die Online-Plattform X von Tech-Unternehmer Elon Musk hat in den USA einen eigenen Bank- und Zahlungsdienst gestartet. X Money steht allen Nutzern zur Verfügung, die ein Bezahlabo abgeschlossen haben. Über den Dienst können die Userinnen und User Geld einzahlen, Rechnungen begleichen, Überweisungen vornehmen und einander kostenlos und unmittelbar Geld schicken, ohne die App zu verlassen.
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7: Wir haben die Tiroler Straßen für euch im Blick. Aktuell schaut es da gut aus. Es geht staufrei voran, aber bitte nicht zu schnell. Hier die neuesten Blitzer für Tirol gibt es nur bei uns auf Live-Radio. Kontrolliert wird in Meierhofen direkt vom Postamt der 30er. Vielen Dank, Christian, für die Info. Wenn auch ihr was seht, Staus und Blitzer. 0512 20 80 85. Gute Fahrt.
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6: Sonnigen Vormittag, Feiti und Lea da. So, gleich mit Roxette, Will Smith und Smash Mouth.
7: Die 90er sind schon super cool, gell?
6: Ja.
7: Aber noch viel super cooler sind unsere Live-Radio-Sommerwetterkinder.
6: Hey, hey.
7: Und jetzt haben wir da die Anja Rabel, 10 aus Kirchbichl. Servus.
10: Hallo.
6: Grüß dich.
7: Das Wetter, wie glaubst du, das wird?
10: Sonnig.
7: Ja, es sind schon mal gute Aussichten. Ausführlich gleich um 10 nach 9 von der Anja.

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1: Live-Radio 10 nach 9, schönen Vormittag. Ja, und es ist das Highlight in den Sommerferien.
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1: Heute ist die Anja Rabel, 10 Jahre aus Kirchbichl bei uns. Grüß dich.
3: Guten Morgen, Feinde, und guten Morgen, Lea.
4: Hallo, Anja. Ja, und wir haben schon gehört, gell, bei dir daheim, da wuselt es ein bisschen. Du hast tierische Mitbewohner.
3: Ja, Kühe, Schweine, Ziegen, am Burg, Frösche.
1: Wow! Und die haben alle Namen?
3: Ja, manche nicht. Eine heißt Betsy, wir haben ganz viele Kühe. Aber eine heißt Betsy und die anderen habe ich mir nicht gemerkt.
4: Ist die Betsy deine Lieblingskuh?
3: Ja.
4: Aber gehst du am allerliebsten, wenn dann die Stallarbeit getan hast, ab ins Schwimmbad?
3: Ja, aber wir haben keinen Pool daheim, da gehe ich meistens zu meiner Oma.
4: Oma, voll fein. Bei der Oma geht es dann immer gut, gell?
3: Ja. Liebe Grüße an Oma und Opa.
4: Seien das die, was auch im Studio da sein?
3: Ja.
4: Dann sagst
3: ja,
4: du mal
1: Hallo.
4: Grüß
1: euch. Hallo.
5: Ja, hallo.
1: Und die Mami ist natürlich auch da.
5: Hallihallo.
4: Volle Unterstützung jetzt.
3: Mhm.
4: Jetzt schauen wir uns an, oder? Ob wir einen kühlenden Pool von der Oma brauchen heute und die nächsten Tage.
3: Ja.
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3: Heute startet eine neue Hitzewelle. Es gibt bis zu 32 Grad. Den ganzen Tag über strahlt die Sonne. In den nächsten Tagen wird es sogar noch heißer. Da kann's dann auch blitzen und donnern.
4: Bravo!
1: Nee.
4: Super, Anja!
1: Tolle Aussichten!
4: Gewaltig! Bei Blitz und Donner müssen dann die Kühe rein in den Stall?
3: Ja.
4: Ja, fleißig. Das macht's in den nächsten Tagen und ansonsten schöne Sommerferien.
3: Danke, ihr auch.
1: Vierti!
3: Vierti!
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10: 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Dienstagvormittag, 9:30 Uhr. Hier ist für euch das Tirolwetter bei Live-Radio mit Lea Singer. Heute hat die Sonne das Sagen.
11: Und zwar nur die Sonne. Also Wolken sind die ganz, ganz große Ausnahme, wenn dann ein paar winzig kleine. Ansonsten bleibt es blitzblau und die Sonne geht dann erst um kurz vor neun am Abend unter. Wird auch heiß heute, bis zu 32 Grad werden es. Aktuell messen wir in Söll und in Siljan 19 Grad. In Innsbruck sind wir jetzt knapp an der 20 Grad-Marke. Die Live-Radio Vorschau zeigt, in den nächsten Tagen, da wird es immer noch heißer, richtige Hitzewelle, morgen bis zu 34, am Donnerstag bis zu 36 Grad und bis in die neue Woche rein bleibt so heiß, aber auch gewitteranfälliger.
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10: Großer Tag heute beim Brenner-Basistunnel, Eva Hausberger.
13: Heute ist es soweit. Am Vormittag werden im Brenner-Basistunnel die Haupttunnelröhren zwischen Österreich und Italien durchgebrochen. Tirol-Reporter Andreas Leich.
14: Vorab ist von einem historischen Durchbruch und einem bedeutenden Ereignis die Rede. Beim Brenner-Basistunnel werde heute Tunnelbaugeschichte geschrieben. Um etwa 10 Uhr soll es soweit sein. Dann ist die Staatsgrenze tief unter dem Brennerpass überwunden und die Haupttunnelröhren auf österreichischer und italienischer Seite sind eingestellt. Der Brenner Basistunnel soll laut aktuellem Stand im Jahr 2032 eröffnet werden.
13: Schwerer Fahrradunfall gestern Abend in Innsbruck. Ein Rennradfahrer und eine Fußgängerin stoßen auf der Innpromenade frontal zusammen. Der 26-jährige Radfahrer überschlägt sich und prallt mit dem Kopf gegen einen Metallpfosten. Er kommt mit leichten Verletzungen davon. Die Fußgängerin wird schwer verletzt. Beide werden in die Klinik gebracht. Und in Innsbruck gibt es jetzt im Sommer Erste-Hilfe-Kurse im Freien. Die Johanniter bieten am Baggersee in der Rossau Auffrischungen an. An mehreren Lernstationen geht es unter anderem um Notruf, stabile Seitenlage und die Versorgung kleiner Verletzungen. In den kommenden 3 Monaten gibt es jeweils einen Termin. Anmelden geht über die Website der Johanniter. 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
11: Läuft soweit, aktuell geht's problemlos durch den Dienstagvormittag. Falls ihr aber was seht, Staus und Blitzer 0512 20 80 85. Gute Fahrt.
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0: sonnigen Dienstagvormittag bei Live-Radio. 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

0: So, schon wieder eure Live-Radio-Frühstarter heute Dienstag. Veite und Lea sind raus und übergeben.
1: Servus.
0: Michi Klieber.
2: Grüß euch, hallo.
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2: 5:10, hier ist das Tirolwetter bei Live-Radio mit Michi Klieber. Heute startet eine Hitzewelle, bis zu 32 Grad gehen sich aus. Dazu heute Sonne pur. Aktuell messen wir 16 Grad in Neustift, 19 in Kirchdorf und 21 in Innsbruck. Da könnt's nach der Arbeit heute noch ins Schwimmbad spazieren. Die Live-Radio-Vorschau zeigt, die nächsten Tage wird sogar noch heißer. Morgen bis zu 34 Grad. Am Donnerstag bis zu 36 Grad. Da kann's allerdings vor allem am Nachmittag gewittern.
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13: Mit Michael Schäder. Eine KI, die sich selbstständig macht und einen Hackerangriff startet. Das ist Mitte Juli tatsächlich passiert und hat jetzt Konsequenzen. Etliche US-Tech-Firmen haben eine Sicherheitsallianz gegründet. Das Bündnis will derartige Vorfälle in Zukunft verhindern und dafür ebenfalls künstliche Intelligenz einsetzen. Hannes Haab.
14: Fast 40 Technologiekonzerne haben sich zusammengeschlossen, darunter große Namen wie der wichtige Hersteller von KI-Chips Nvidia, IBM oder Microsoft. Zur Lösung des Problems setzen sie ebenfalls auf KI und haben die Politik gleichzeitig davor gewarnt, künstliche Intelligenz noch stärker zu regulieren. Konkret wollen die Unternehmen KI-Modelle zur Cyberabwehr bereitstellen, die von Programmierern weiterentwickelt werden sollen. Bei dem aufsehenerregenden Vorfall Mitte Juli hatte sich eine KI von OpenAI selbstständig gemacht und die beliebte Programmierplattform Hugging Face gehackt.
13: Erst eine chinesische KI hat den Cyberangriff stoppen können, US-Modelle waren dazu nicht in der Lage. Nicht nur der Grundwehrdienst, auch der Zivildienst soll ab dem nächsten Jahr länger dauern. 2 Monate vorerst allerdings nur auf freiwilliger Basis. Das kommt nicht überall gut an. Die Gesundheitsversorgung dürfe nicht auf dem Prinzip Hoffnung beruhen, heißt es zum Beispiel vom Samariterbund, der sich eine Verlängerung auf 12 Monate gewünscht hätte. Die Ausbildung würde sich dann mehr auszahlen, außerdem brauche es Planungssicherheit, um die Wartezeiten für Patienten etwa für Heimtransporte zu verkürzen. Nach mehreren Tagen ohne gegenseitige Angriffe zwischen dem Iran und den USA hat sich US-Präsident Donald Trump zuversichtlich über eine mögliche Verhandlungslösung geäußert. Trump sprach von einer guten Chance für eine Einigung mit Teheran. Der Iran dementiert allerdings direkte Gespräche weiterhin. Saudi-Arabien hat inzwischen Drohnenangriffe aus dem Irak gemeldet. Die US-Luftfahrtbehörde warnt vor lockeren Sitzen in hunderten Boeing 737 Max-Jets. Sie sind möglicherweise falsch montiert. Bei einer Notlandung oder starken Turbulenzen könnten sich die Sitze aus der Verankerung lösen, Passagiere verletzen und Fluchtwege blockieren. Jetzt sollen mehr als 540 Flugzeuge in den USA kontrolliert werden.
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2: Und wir haben weiterhin einen Staupunkt, und zwar auf der A12 Inntal-Autobahn. Da staut es sich bei der Ausreise nach Bayern beim Grenzübergang Kufstein-Kiefersfelden. Ein Plus von 10 Minuten wegen Überlastung. Staus und Blitzer sehr gerne melden unter der 0512 20 80 85. Vielen Dank und gute Weiterfahrt.
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2: Ja, und 4 Hits am Stück, so geht's top motiviert durch den Dienstagvormittag. Gleich ein Klassiker der Gitarrenmusik von U2, Where the Streets Have No Name. Das ist eine einmalige musikalische Reise. Und los geht's mit aktuellem Sound. Sie mag es gern düster, so klingt auch ihre Musik. Holly Humberstone mit To Love Somebody, gleich Punkt 10.

Das ist euer Dienstagvormittag auf Live-Radio. Kurz nach 10, es gibt Musiker, Musikerinnen, die klingen live ganz anders als auf ihren Aufnahmen. Und dann gibt's Zoe Wees. Die klingt genau gleich, oder? Unfassbar. Die hat vor kurzem in einer Bar in Berlin gespielt. Und die klingt wirklich wie auf der Aufnahme. Das ist selten. Jetzt ist sie in voller Länge mit dabei. Zoe Wees mit Girls Like Us auf Live-Radio.

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10: Um 10:05 und da kommt heute ein Update aus dem Pitztal, Eva Hausberger.
11: Vor einem Monat hat es heftige Unwetter gegeben mit Mohrenabgängen in St. Leonhard. Die Landesstraße wurde schwer beschädigt. Jetzt läuft der Wiederaufbau, der noch ein paar Monate dauern dürfte, sagt heute Bürgermeister Elmar Heid.
12: Das wird sich sicher bis in den Spätherbst hineinziehen. Wir hoffen natürlich, dass wir bis zur Wintersaison auf alle Fälle wieder die Landesstraße normal befahren können. Das Problem ist eben die Brücke. Die Brücke hat es weggerissen. Und bis dann diese Brücke wieder aufgebaut ist, bis sie geplant ist, verhandelt ist, da vergeht halt eine bestimmte Zeit.
11: Für die Bewohner gibt's vorerst eine Umfahrungsstraße. In den vergangenen Wochen sind rund 5000 Lkw-Ladungen Mohrenmaterial abtransportiert worden. In St. Johann sucht die Polizei E-Bike-Diebe. Gestern Nachmittag sind zwei vor einem Sportgeschäft abgestellte E-Bikes gestohlen worden. Die Täter haben dafür ein Fahrradschloss geknackt. Der Schaden liegt bei mehreren 1000 Euro. Und auf Tirol kommt diese Woche wieder eine Hitzewelle zu. Schon jetzt sei 2026 ein außergewöhnliches Hitzejahr, heißt es heute vom Wetterdienst UbiMet. In Innsbruck etwa sind heuer bereits 27 Hitzetage gezählt worden und damit deutlich mehr als im langjährigen Mittel. Ihren vorläufigen Höhepunkt dürfte die Hitzewelle am Freitag erreichen. 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
10: Und es staut sich beim Eingang zum Zillertal auf der B169 Zillertalstraße, werdet ihr vor dem Brettfalltunnel blockweise abgefertigt und es dauert in beiden Richtungen 5 bis 10 Minuten länger. Ansonsten läuft Staus und Blitzer sehr gerne melden unter der 0512 20 80 85. Vielen Dank und gute Weiterfahrt.
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12: Heiß wird's in Tirol. Hier ist das Live-Radio Tirol-Wetter um 5:05 und die Hitzewelle, die rollt auf Tirol zu. Heute gehen sich bis zu 32 Grad aus. Dazu Sonne pur und keine Gewitter. Die nächsten Tage wird's noch um einiges heißer, das zeigt die Live-Radio-Vorschau. Ja, morgen bis zu 34 Grad, am Donnerstag bis zu 36 Grad. Da kann's aber dann zum Abend hin auch gewittern.
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14: Mit Michael Scheder. Greenpeace hat erhöhte Asbestwerte jetzt auch bei mehreren Ausflugszielen im Burgenland festgestellt. Betroffen sind etwa Wanderwege, Burgen und Parkplätze mit Schotter. Anlass für die Prüfung waren Hinweise aus der Bevölkerung. Martina Steidl.
15: Betroffen von erhöhten Asbestwerten sind etwa der Burgparkplatz und die Innenhöfe der Burg Schleining im Bezirk Oberwart sowie 2 nahegelegene Wanderwege. Ebenfalls mit Asbest belastet sind der Parkplatz und der Innenhof der Burg Lockenhaus, der Burgseeparkplatz in der Nähe sowie eine Schotterfläche vor der Aussichtswarte Geschriebenstein. Greenpeace drängt einmal mehr darauf, die betroffenen Flächen mit Geldern aus dem Katastrophenfonds zu sanieren.
14: Von der vom Land Burgenland eingesetzten Taskforce heißt es dazu, aus den Untersuchungen könne keine Gesundheitsgefährdung abgeleitet werden. US-Präsident Trump empfängt heute nicht nur den ukrainischen Präsidenten im Weißen Haus, auch Israels Regierungschef Netanyahu kommt nach Washington. Es wäre das 7. Treffen der beiden Politiker seit Trumps Amtsantritt im Jänner 2025. Während sich die Beziehung zu Zelensky deutlich verbessert hat, ist die zu Netanyahu eher abgekühlt, weil die beiden unterschiedliche Vorstellungen im Iran-Krieg haben. Eine 5-köpfige deutsche Urlauberfamilie ist gestern am Krippenstein im Bezirk Gmunden in Bergnot geraten. Die Eltern, der 8-jährige Sohn und die unterkühlten Töchter im Alter von 3 und 6 Jahren sind mit 2 Hubschraubern in Sicherheit gebracht worden. Der geplante Aufstieg zu einer Hütte hatte sich schwieriger als erwartet erwiesen. Auch das Wetter hat sich verschlechtert. Nach 7 Stunden haben die Eltern dann um Hilfe angefragt. In Island läuft seit gestern schon das Early Voting, die frühe Stimmabgabe für das EU-Referendum am 29. August. Bei der Abstimmung geht es um einen ersten Schritt auf dem Weg zum EU-Beitritt des Landes. Das Referendum ist unter anderem vorgezogen worden, nachdem US-Präsident Trump den Anspruch auf die Atlantikinsel Grönland gestellt hat.
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12: Soweit alles gut auf den heimischen Straßen. Staus und Blitzer sehr gerne melden unter der 0512 20 80 85. Vielen Dank und gute Weiterfahrt.
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12: Ja, es geht schnurstracks durch den Dienstagvormittag und rein in eine Hitzewelle. Genießt mal die noch eher gedämpfteren Temperaturen bei 25 Grad in Hall oder in Watten, 26 in Lienz. Die nächsten Tage würden wir uns über solche Temperaturen freuen. Es geht ja bis 36, 37 Grad rauf. Wir haben jetzt für euch den passenden Sound zur Hitzewelle. Sabrina Carpenter startet heiß rein mit Manchild um kurz vor 11.
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0: Schönen Dienstagvormittag ins Land.
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0: Ui, geleakte Songs von Popstar Ariana Grande beschäftigen jetzt Anwälte und Richter. Andi Leich, was ist da los?
2: Hintergrund ist ein Hackerangriff aus dem Jahr 2023. Dabei haben Kriminelle 45 unveröffentlichte Songs, Videos und Fotos erbeutet, die dann im Internet, im Darknet aufgetaucht sind. Ariana Grande hat jetzt Klage eingereicht. Das Problem, die Hacker sind bisher immer noch unbekannt. Ja, wir drücken ihr mal die Daumen, aber auch regulär kommt wieder neue Musik von ihr raus. Am Freitag erscheint das neue Album Petal.
0: Ja, das haben die Hacker schon seit 2-3 Jahren wahrscheinlich.
2: Die können schon mitsingen.
0: In Kalifornien gibt es jetzt Onlyfans für Murmeltiere.
2: Das ist, glaube ich, meine Lieblingsschlagzeile heute. Forscher werden da jetzt kreativ, nachdem die US-Regierung die Fördergelder massiv gekürzt hat. Deswegen gibt es für Murmeltiere jetzt einen Onlyfans-Account namens Only Marms. Im Gegensatz zu den meisten anderen Inhalten auf Onlyfans geht es bei den Murmeltieren aber nicht anzüglich oder freizügig zu. Es sind nicht sexualisierte Videos, wird da betont. Videos von den Murmeltieren gibt es aber tatsächlich und Fans können über den Account dann für die Murmeltierforschung spenden.
0: Oh, muss ich mir gleich anschauen. Und wir bleiben noch in der Tierwelt. In Mils bei Imst heißt es momentan aufpassen. Der Grund hat ein Fell und ganz scharfe Zähne.
2: Ja, aber keine Angst, es ist kein Bär oder sonst irgendein Raubtier, aber in Mils ist momentan scheinbar ein aggressiver Biber unterwegs. Der hat in der Milser Au gegenüber vom Grillplatz für seine Familie eine Biberburg gebaut und die ist der Burgherr auch bereit zu verteidigen, heißt es aus der Gemeinde. Da ist augenzwinkernd die Rede von einem Kampfbiber. Hunde oder Menschen hat er noch nicht verletzt, aber es gibt trotzdem einen Appell, vorsichtig zu sein. Vorsichtshalber Abstand zur Biberburg halten und Hunde an die Leine nehmen.
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10: Um 11:05, großer Rettungseinsatz am Abend im Ötztal, Eva Hausberger.
11: In Sölden stürzt gestern am späten Abend ein Auto von der Fenterstraße in den angrenzenden Wald ab. Ein 19-Jähriger ist gerade taleinwärts unterwegs, als er die Kontrolle über das Fahrzeug verliert und von der Straße abkommt. Das Auto prallt gegen mehrere Bäume und stürzt etwa 10 Meter in die Tiefe. Der 19-Jährige kann noch selbst aussteigen, über seine Verletzungen ist bislang nichts bekannt. Die Feuerwehr rückt an, um das Fahrzeug zu bergen. Impfpass kontrollieren und regelmäßig zur gesunden Untersuchung. So können wir uns vor Hepatitis schützen, erinnert das Land heute zum Welthepatitistag. Tirol-Reporterin Beate Lehner.
12: Hepatitis-Infektionen bleiben oft lange unbemerkt, können dann aber schwere Folgen haben. Eine Impfung schützt sehr gut vor Hepatitis B, erinnert das Land. Die empfohlene Auffrischung in der Schulzeit machen aber nur rund 60%. Das kann noch nachgeholt werden, so die Gesundheitsdirektion. Vor Hepatitis A kann man sich in Form einer Reiseimpfung schützen. Hepatitis C wird fast ausschließlich durch Blutkontakt übertragen.
11: Und letzter Aufruf für angehende Lehrlinge bei den ÖBB. Viele der rund 750 Lehrstellen ab September seien bereits vergeben. In Tirol gäbe es aber noch freie Ausbildungsplätze für Jugendliche, so die ÖBB heute in einer Aussendung. Gesucht werden demnach insbesondere noch Bewerbungen für den Lehrberuf im Bereich Kraftfahrzeugtechnik. 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
10: Etwas mehr los aktuell auf der B179 Fernpassstraße vom Grenztunnel Füssen, dauert es im Reiseverkehr bis nach Reute 5 bis 10 Minuten länger. Staus und Blitze jederzeit gerne melden unter der 0512 20 80 85. Vielen Dank und gute Weiterfahrt.
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1: Ihr Lieben, morgen wollen wir es von euch wissen. Feiti und Lea, da eure Live Radio Frühstarter.
2: Servus.
1: Alt, aber oho, welches Relikt verwendet ihr noch? Also bei mir ist es zum Beispiel der Autoführerschein und zwar im Papierformat.
2: Lustiges Foto auch oben, müsst ihr euch unbedingt anschauen in unserer Live-Radio Tirol Insta-Story. Habt ihr auch noch irgendein Relikt in Verwendung? Vielleicht den alten Kassettenrekorder oder das Haustelefon, sogar noch mit der Wählscheibe oder so? Klingelt gern jetzt schon durch in 05 12 20 80 10. Morgen reden wir dann drüber.
1: Noch einen schönen Dienstag.
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8: Mahlzeit, gleich haben wir's. 5:12 hier ist das Tirolwetter bei Live-Radio mit Laura Schön.
9: Feinen Dienstag und auch von mir Mahlzeit. Bevor es jetzt für die Mittagspause rausgeht, nochmals tief durchatmen im Büro. Draußen wird heute schon wieder ordentlich geschwitzt. Von aktuell 26 Grad in Innsbruck oder auch in Lienz geht es im Laufe des Tages noch rauf auf bis zu 32 Grad. Dazu heute auch wieder mal Sonnenschein vom Feinsten. Und das ist erst der Anfang der nächsten Hitze. Das zeigt uns auch die Live-Radio-Vorschau. Morgen Mittwoch gibt es bis zu 34 und am Donnerstag schon bis zu heiße 37 Grad. Morgen können dann am Nachmittag ganz vereinzelt auch Gewitter mit dabei sein.
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10: Mit Michael Schäder. In der Causa um den Wiener Wirtschaftskammerpräsidenten Walter Ruck scheint trotz ÖVP-Parteiausschluss kein Ende in Sicht. Ruck ist zwar aus der ÖVP ausgeschlossen worden, sein Amt in der Wirtschaftskammer behält er aber. Martina Steidl.
11: Eine unfreiwillige Abberufung ist aufgrund der Vorgaben im Wirtschaftskammergesetz äußerst schwierig. Für ein Misstrauensvotum wäre eine Zweidrittelmehrheit nötig und die gibt es derzeit nicht. Da der ÖVP-Wirtschaftsbund im Wiener Wirtschaftsparlament über die absolute Mehrheit verfügt, ist eine Abwahl Rucks gegen seinen Willen recht unwahrscheinlich. Dennoch gibt es interne Proteste gegen ihn. So hat etwa die ehemalige ÖVP-Ministerin Maria Rauch-Kallert ihren Austritt aus dem Wiener Wirtschaftsbund bekannt gegeben. Sie könne das offenbar Frauenbild und Politikverständnis des Präsidenten nicht akzeptieren, sagt sie.
10: Der Bundesparteivorstand der ÖVP hatte Ruck kürzlich nach der Veröffentlichung vertraulicher Gesprächsprotokolle über mutmaßliche Postenvergaben und sexistische Äußerungen einstimmig aus der Partei ausgeschlossen. Nachdem der Faserhersteller Lenzing gestern Abend einen weltweiten Jobabbau von rund 2000 Stellen bis Ende nächsten Jahres angekündigt hat, folgt jetzt der Absturz der Aktie. An der Wiener Börse ist das Papier heute um 17% runtergerasselt. Weil die Donau so wenig Wasser führt, schaltet Rumänien ab heute einen seiner beiden Atomreaktoren ab, um die Kühlsysteme zu schützen, wie es aus dem Energieministerium in Bukarest heißt. Der Pegel des Flusses ist auf den niedrigsten Stand seit 30 Jahren gesunken. Die Online-Plattform X von Tech-Unternehmer Elon Musk hat in den USA einen eigenen Bank- und Zahlungsdienst gestartet. X-Money steht allen Nutzern zur Verfügung, die ein Bezahlabo abgeschlossen haben. Über den Dienst können die Userinnen und User Geld einzahlen, Rechnungen begleichen, Überweisungen vornehmen und einander kostenlos und unmittelbar Geld schicken, ohne die App zu verlassen.
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9: Es wird heute wieder fleißig gearbeitet in Tirol, und zwar auf der S16 Arlberg-Schnellstraße gibt es Sanierungsarbeiten. Daher ist in Fahrtrichtung Innsbruck die S16 heute bis 15 Uhr gesperrt. Der Verkehr wird über die B171 Tiroler Straße umgeleitet. Aktuell gibt es Verzögerungen in diesem Bereich. Rechnet mit circa einer Viertelstunde. Weiter auf die B182 Brenner-Bundesstraße, Innsbruck Richtung Brenner. Im Baustellenbereich kurz vor Steinach gibt es ein Plus von 5 Minuten aktuell. Und 10 Minuten länger dauert es auf der B178 Loferer Straße, und zwar rund um St. Johann. Wenn ihr sonst noch was habt für uns, Staus oder Blitzer, gerne melden unter 0512 20 80 85. Dankeschön und gute Fahrt.
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8: Mahlzeit, lasst euch das Mittagessen schmecken. Gleich haben wir's. Punkt 12.

0: Live-Radio um kurz nach 12. Das heißt, es ist wieder Zeit für...
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0: Einem großen Song aus Österreich zum Mittagessen. Das ist Made in Austria, jetzt mit Caro Fuchs, Aff im Kopf. Und so ein Aff im Kopf ist laut und lenkt ab.
2: Ja, der trommelt oft sehr, sehr laut. Ich glaube, jeden Tag ein bisschen. Im Grunde ist es so wirklich ein Aff mit einer Trommel, der in meinem Kopf sitzt. Und wenn mir jemand was erzählt, das mich überhaupt nicht betrifft, oder wenn ich irgendwas gar nicht verstehe, wenn mir jemand was erklären will, dann kommt dieser auf und trommelt einfach. Und dann begebe ich mich halt so in meine eigene Welt. Ich schalte einfach ab.
0: Ja, das können wir vielleicht alle ein bisschen nachvollziehen. Hier ist sie, Caro Fuchs, mit ihrem Aff im Kopf.
3: Die Tochter von der Erne, ihrer Schwiegertochter, arbeitet jetzt in Graz.

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11: 5:30 hier ist das Tirolwetter bei Live-Radio mit Laura Schön. Wir starten in die nächste Hitzewelle.
12: Ja, heute spüren wir die schon ordentlich bei bis zu 32 Grad am Nachmittag. Aktuell messen wir in Innsbruck am Marktplatz zum Beispiel schon 27 Grad, in Meierhofen sind es 28. Dazu bleibt es heute auch den ganzen Tag richtig schön sonnig. Die Live-Radio-Vorschau zeigt, morgen gibt es dann bis zu heiße 34 Grad und am Nachmittag sind speziell in der Brennerregion dann einzelne Gewitter mit dabei. Am Donnerstag werden es bei viel Sonne dann sogar bis zu 37 Grad und auch am Wochenende geht es brütend heiß weiter, da aber immer den Himmel im Auge behalten. Die Gewitterwahrscheinlichkeit steigt am Wochenende wieder.
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11: Mit einem Meilenstein tief unter dem Brenner, Andi Laich.
15: Im Brenner Basistunnel sind die Haupttunnelröhren zwischen Österreich und Italien seit heute Vormittag verbunden. Tirol-Reporterin Eva Hausberger.
16: Vorab war von einem historischen Durchbruch und einem bedeutenden Ereignis die Rede. Beim Brenner Basistunnel werde heute Tunnelbaugeschichte geschrieben. Am Vormittag war es dann soweit. Die Staatsgrenze tief unter dem Brennerpass war überwunden. Die Haupttunnelröhren auf österreichischer und italienischer Seite sind damit nun eins. Der Brenner Basistunnel soll laut aktuellem Stand im Jahr 2032 eröffnet werden.
15: Schwerer Fahrradunfall gestern Abend in Innsbruck. Ein Rennradfahrer und eine Fußgängerin stoßen auf der Innenpromenade frontal zusammen. Der 26-jährige Radfahrer überschlägt sich und prallt mit dem Kopf gegen einen Metallpfosten. Er kommt mit leichten Verletzungen davon. Die Fußgängerin wird schwer verletzt. Beide werden in die Klinik gebracht. Und das Tiroler Trinkwasser war heute Thema beim Trinkwassergipfel in Wien. Dabei hat Tirol im zuständigen Ministerium präsentiert, wie es aufgestellt ist und woran in den nächsten Jahren gearbeitet wird. Grundsätzlich sei Tirol gut aufgestellt. In den kommenden Jahren soll die Versorgung aber weiter ausgebaut werden, auch um für mögliche Engpässe gerüstet zu sein. 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
12: Einen Staupunkt gibt es aktuell und zwar auf der S16 Arlberg-Schnellstraße. Die ist heute aufgrund von Sanierungsarbeiten kurz vor Landeck in Fahrtrichtung Innsbruck bis 15 Uhr gesperrt. Der Verkehr wird aktuell über die B171 Tiroler Straße umgeleitet. Hier gibt es ein Plus von 5 bis 10 Minuten aktuell. Ansonsten aber sieht's gut aus. Wenn ihr noch was entdeckt, Staus oder Blitzer, gerne melden unter 0512 20 80 85. Dankeschön und gute Fahrt.
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0: Wir haben auch diese Woche wieder extra Urlaubsgeld für euch.
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0: Meldet euch gleich an auf liveradio.tirol und sagt uns, wohin es denn heuer auf Urlaub geht. Und mit etwas Glück gibt es einen 1.000 € Reisegutschein von TUI, das Reisebüro in Tirol. Der Harald aus Jenbach, der hat eigentlich alles schon gebucht gehabt. Mit den Enkelkindern wegfliegen. Ein Traum, aber dann ist was echt Blödes passiert.
2: Ja, wir haben ein Internet gebucht über ein deutsches Reisebüro. Dann haben wir die Anzahlung gezahlt, dann haben wir die Reisepapiere gekriegt mit Sicherungsschein. Dann am 1. Juni war die Restzahlung zum Zahlen. Dann haben wir die Restzahlung gezahlt und am 2. Juni war das Reisebüro verschwunden, samt dem Geld.
0: Das heißt, das waren einfach Betrüger, oder?
2: Ja, Betrüger eingefallen, ja. Die haben sogar die Reisesicherung scheinbar gefälscht, nicht? Da sind ja ein Haufen Betroffene gewesen. Nicht? Wir waren eigentlich am 1. August geflogen, nicht? Ja, jetzt fahren wir halt nach Ungarn, nicht?
0: Ja. Mit den Enkelkindern, hast du gesagt, oder?
2: Mit den Enkelkindern, ja.
0: Und da waren die 1.000 € Urlaubsgeld jetzt ein Tropfen zumindest auf den heißen Stein, oder?
2: Genau so ist es, ja. Das war genau das Ferienhaus. Ja, bei 3.500 sind wir da hinten.
0: Wir wünschen dem Harald nur das Allerbeste und einen ganz, ganz feinen Urlaub dann in Ungarn mit den Enkelkindern. Ja, das ist wirklich, wirklich ärgerlich. Aber vielleicht klappt es ja am Freitag mit dem Live-Radio-Urlaubsgeld. Oder bei euch. Schnell noch mitmachen. Alle Details auf unserer Website.
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6: 5:01, hier ist das Tirolwetter bei Live Radio mit Laura. Schön draußen sieht man heute Sonnenbrillen und verschwitzte T-Shirts.
7: Ja, ist auch kein Wunder, die Sonne scheint überall und es ist wieder richtig heiß heute. In Meierhofen kratzen wir jetzt zum Beispiel schon an der 30-Grad-Marke. Im Laufe des Nachmittags geht es dann noch rauf auf bis zu 32 Grad. Sonne, Hitze und dann Gewitter, so schauen die kommenden Tage aus. Die Live Radio Forscher zeigt morgen schon bis zu 34 Grad und am Nachmittag speziell an der Grenze zu Italien Wärmegewitter mit dabei. Am Donnerstag dann wieder Badewetter vom Feinsten, viel Sonne und bis zu richtig heiße 37 Grad.
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8: Mit Melanie Wenig. Längere Trockenperioden und sinkende Grundwasserstände werden die Wasserwirtschaft künftig noch stärker fordern. 90% der Grundwassermessstellen in Österreich weisen derzeit niedrige bis sehr niedrige Wasserstände auf. Fakten, die Umweltschutzminister Norbert Totschnig heute bei einem Trinkwassergipfel liefert, wo heute auch ein Gesetzesentwurf zu einem lang geforderten Wasserentnahmeregister losgeschickt wurde, das sich primär an Großverbraucher wie Industrie oder größere Landwirtschaftsbetriebe richtet.
9: Geplant ist dabei eine Meldepflicht für signifikante Wasserentnahmen, die bestimmte Schwellenwerte überschreiten. Wir reden dort zum Beispiel von 200.000 Kubikmeter im Jahr oder 1.400 Kubikmeter pro Tag. Dieses Projekt ist das größte Digitalisierungsprojekt der Wasserwirtschaft überhaupt. Das Register dient vor allem für die mittel- und langfristige Planung und Analyse im Bereich der Wasserwirtschaft.
8: Österreich ist aktuell bei der Trinkwasserversorgung gut aufgestellt. Eine Entspannung der Trockenheit ist aber nicht in Sicht. Totschnig appelliert, in den kommenden Wochen sparsam mit Wasser umzugehen. Italien hat einen Tankrabatt für Diesel beschlossen, aber nur bis zum 6. August. Diesel wird in Italien vorerst um 17 Cent je Liter billiger. Die Kosten des Eingriffs liegen bei rund 125 Millionen Euro. Keinen Eingriff gibt es bei Benzin. In einer Woche berät die italienische Regierung, wie es weitergeht. US-Demokraten wollen FIFA-Chef Infantino zu möglichen Verflechtungen mit der Trump-Regierung befragen. Der demokratische Abgeordnete Jamie Raskin, ranghöchstes Mitglied im Justizausschuss des Repräsentantenhauses, verlangt von der FIFA bis zum 9. August Auskunft über Kontakte zum Weißen Haus und fordert Infantino zu einer persönlichen Anhörung im Kongress in Washington auf. Sollten die Demokraten bei den Zwischenwahlen im November die Mehrheit im Kongress erobern, könnten aus den Anfragen offizielle Untersuchungen werden. In Island läuft das Early Voting, die frühere Stimmabgabe für das EU-Referendum am 29. August. Bei der Abstimmung geht es um einen ersten Schritt auf dem Weg zum EU-Beitritt des Landes. Das Referendum ist unter anderem vorgezogen worden, nachdem US-Präsident Trump den Anspruch auf die Atlantikinsel Grönland gestellt hat.
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7: Aktuell geht staufrei durch Tirol, aber bitte auch nicht zu schnell unterwegs sein. Die neuesten Blitzer für ganz Tirol, wie immer nur bei uns auf Live-Radio. Und zwar im Stadtgebiet von Innsbruck, beim Dez bei der Eni-Tankstelle wird stadtauswärts geblitzt. Danke Michael für die Info. Eure Staus und Blitzer könnt ihr ebenfalls jederzeit gerne melden unter 0512 20 80 85. Danke und gute Weiterfahrt.
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6: Ja, und jetzt dann im August kommt für Musikliebhaber ein ganz großer Film in die Kinos, nämlich der erste Green Day Film Nimrods mit neuen Sounds der Band und natürlich Klassikern. Vielleicht ist ja auch Boulevard of Broken Dreams mit dabei. Den Song gibt's fix gleich bei uns und loslegen wir mit Sound, der zum Wetter draußen passt. Bruno Mars, mag's gerne heiß, so wie's Wetter draußen. I just might. Gleich Punkt 1. Schön, dass ihr mit dabei seid.

Jetzt geht's den 30 Grad entgegen. Hier ist Live-Radio Twerk um kurz nach 1. Meierhofen kratzt da schon an der 30-Grad-Marke. 29,8 Grad. Diese Temperaturen werden wir uns in den nächsten Tagen wünschen. Es geht hier rauf auf bis zu 37 Grad. Eine ordentliche Hitzewelle rollt da auf Tirol zu. Und jetzt rollt aktuelle Musik auf euch zu. Und zwar von Purple Disco Machine. Hypnotized, einen schönen Start in den Dienstag-Arbeitsnachmittag.

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14: Um kurz vor halb zwei noch immer viel zu tun im Pitztal, Andi Laich.
15: Genau, ein Monat nach den schweren Murenabgängen in St. Leonhard sind schon tonnenweise Material abtransportiert worden. Fertig sind die Arbeiten aber noch nicht. Gleichzeitig hofft St. Leonhard weiter auf ruhiges Wetter, sagt Bürgermeister Elmar Heid.
16: Am Heilerbach, da ist das Moorauffangbecken zur Gänze gefüllt. Da ist die Wildbach- und Lawinenverbauung eben gerade dabei, das auszuräumen auch. Mit Hochdruck natürlich und ja, diese Woche wieder extreme Hitze und da sind wir natürlich immer angespannt, ist ganz klar. Aber wir hoffen natürlich, dass es bei dem Ereignis, was wir vor einem Monat gehabt haben, bleibt und da nicht nochmal irgendwas dazukommt.
15: Für die schwer beschädigte Landesstraße und die Brücke gibt es eine Umfahrung. Hier werden die Arbeiten wohl noch bis in den Spätherbst hinein dauern. Im Stubaital hat die Polizei eine Einbrecherbande geschnappt. Die vier Südamerikaner sollen gestern am späten Vormittag in drei Wohnhäuser in Neustift eingebrochen sein. Die Polizei hat sofort eine Fahndung gestartet und die Verdächtigen gegen Mittag geschnappt. Auch Teile der Beute haben die Beamten sichergestellt. Was gestohlen worden ist und wie groß der Schaden ist, steht aber noch nicht fest. Und letzter Aufruf für angehende Lehrlinge bei den ÖBB. Viele der rund 750 Lehrstellen ab September sind bereits vergeben. In Tirol gibt es aber noch freie Ausbildungsplätze für Jugendliche, so die ÖBB heute in einer Aussendung. Gesucht werden eben noch insbesondere noch Bewerbungen für den Bereich Kraftfahrzeugtechnik. 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
17: Und mit einem kleinen Staupunkt und zwar im Stadtgebiet von Innsbruck im Baustellenbereich am Südring dauert es aktuell 5 Minuten länger in Fahrtrichtung Tivoli. Ansonsten aber läuft's, wenn ihr noch was seht, Staus oder Blitzer, gerne weitergeben an uns unter 0512 20 80 85. Dankeschön und gute Fahrt.
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0: Andreas Hofer ist zurück und zwar als Computerspieleheld. Hier ist Live Radio Network am Dienstag. Der Haller KI-Experte Markus Kirchmeier weckt mit dem Spiel Tyrolean Defense 1809 den Freiheitskämpfer zum neuen Leben. Und was muss man da machen in diesem Spiel?
1: Man verteidigt eine Region, in dem Fall Tirol, vor den reinkommenden Truppen und muss schauen, dass die ihr Ziel nicht erreichen. Und man platziert da verschiedene Schützen oder Fallen am Weg und muss die abwehren.
0: Ja, das klingt ja spannend. Viele bekannte Orte sind da auch mit dabei.
1: Es gibt da verschiedene Levels, die sehr an die Historie angelehnt sind, also vom Bargisel bis hin zur Sachsenklemme, wo die ganzen Schlachten stattfinden und wo man die Einheiten dann aufhalten muss. Und da gibt's ganz liebevoll gestaltete Details. Auch das goldene Dachl wird man wieder erkennen.
0: Cool. Ja. Und das gibt natürlich auch einiges zum Freispielen und das alles völlig kostenlos. Unter www.1809.fun könnt ihr euch das Spiel runterladen, mal ausprobieren. Und das Spiel kann man auch am Handy spielen.

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13: Gleich haben wir's. 2:05, hier ist das Tirolwetter bei Live-Radio mit Laura. Schön, sonnig und heiß geht's durch den Dienstag.
14: Ja, kaum ein Wölkchen sieht man heute am Himmel und die Temperaturen sausen auch immer weiter nach oben. Knapp 30 Grad sind es jetzt schon in Innsbruck, Landeck oder auch in Lienz zum Beispiel. Auf bis zu 32 Grad geht's am Nachmittag noch rauf. In den kommenden Tagen wuselt's dann bestimmt ordentlich in den Schwimmbädern. Die Live-Radio-Vorschau zeigt nämlich Badewetter vom Feinsten. Viel Sonne und richtig heiße Temperaturen, morgen schon bis zu 34 und am Donnerstag sogar bis zu 37 Grad. Morgen kann es dann gegen Abend an der Grenze zu Italien auch noch ein bisschen gewittern.
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16: Mit Melanie Wenig. Österreich ist bei der Trinkwasserversorgung gut aufgestellt. Eine Entspannung der Trockenheit ist aber nicht in Sicht. Rund 90% der Grundwassermessstellen in Österreich weisen niedrige bis sehr niedrige Wasserstände auf. Und die nächste Hitzewelle steht vor der Tür. Bei einem Trinkwassergipfel hat Landwirtschaftsminister Totschnig auf die prekäre Situation aufmerksam gemacht.
17: Besonders betroffen ist auch die Landwirtschaft, wo die Folgen bereits seit Wochen sichtbar sind. Wir rechnen bei Getreide, Mais, Zuckerrüben, Kartoffeln, Soja, Sonnenblumen und Kürbis mit teils dramatischen Ernteeinbußen, wenn auch regional sehr unterschiedlich.
16: Totschnig sieht die Wasserwirtschaft stärker gefordert und verweist auf ständige Investitionen in eine moderne Wasserinfrastruktur. Zumindest ein Entwurf für ein lange gefordertes Wasserentnahmeregister für bessere Planbarkeit wurde an die Koalitionsparteien übermittelt. Für einen neuen Anstieg der Temperaturen müssen sich jetzt speziell die Feuerwehrleute in den Waldbrandgebieten in Spanien und Frankreich rüsten. Inzwischen gibt es zwar kleinere Fortschritte bei der Brandbekämpfung, die neue Hitzewelle und zunehmender Wind dürften die Arbeiten aber wieder erschweren. Die EU hat erst gestern erklärt, weitere Löschflugzeuge nach Spanien zu schicken. US-Demokraten wollen FIFA-Chef Infantino zu möglichen Verflechtungen mit der Trump-Regierung befragen. Der demokratische Abgeordnete Jamie Raskin verlangt von der FIFA bis zum 9. August Auskunft über Kontakte zum Weißen Haus und fordert Infantino zu einer persönlichen Anhörung im Kongress in Washington auf. Sollten die Demokraten bei den Zwischenwahlen im November die Mehrheit im Kongress erobern, könnten aus den Anfragen offizielle Untersuchungen werden. Und nach wie vor sind etliche Fake-SMS im Umlauf, die angeblich vom Mobilfunkanbieter Magenta stammen. Darin wird den Kunden weisgemacht, dass ihre letzte Zahlung nicht verarbeitet werden konnte. Über einen Link sollten die potenziellen Opfer ihre Zahlungsdaten aktualisieren. Magenta warnt, keinesfalls auf den Link klicken. Falls es doch passiert, Verlauf, Cookies und Zwischenspeicher löschen und einen Virenscan machen.
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14: Die S16 Alberg-Schnellstraße ist heute aufgrund von Sanierungsarbeiten kurz vor Landeck in Fahrtrichtung Innsbruck bis 15 Uhr noch gesperrt. Der Verkehr wird über die BN171 Tiroler Straße umgeleitet. Aktuell gibt es hier ein Plus von ca. 5 Minuten. Weiter noch ins Außerfern, BN179 Fernpassstraße, heute Richtung Deutschland. Aktuell gibt es Blockabfertigung beim Grenztunnel Füssen. Die Ausreise nach Bayern verzögert sich um ca. 10 Minuten aktuell. Ansonsten aber läuft's, wenn ihr noch was seht. Staus oder Blitzer, gerne an uns weitergeben unter 0512 20 80 85. Danke und gute Fahrt.
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13: Ja, drei Hits aus den 2000ern am Stück für noch mehr Abwechslung am Dienstag Arbeitsnachmittag. Und da starten wir jetzt mit einem Song aus dem Jahre 2008 von den Kings of Leon. Sex on Fire. Und wenn ihr euch das schon mal gefragt habt, ist ja ein komischer Titel eigentlich, Sex on Fire, was soll denn das bedeuten? Es bedeutet absolut gar nichts. Die waren im Proberaum, hatten dieses Riff da auf der Gitarre und ihr Sänger hat dann einfach ein paar Füllwörter aneinander gereiht. Sex on Fire war das. Und das war dann so cool, dass sie gesagt haben, auch wenn es Nonsense ist, lass mal drehen.

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9: Mit Andi Leiches, kurz vor halb drei. Was tun, wenn ein geplanter Urlaub in eines der aktuellen Waldbrandgebiete führt? Der Autofahrerclub ÖMTC klärt Reisende auch in Tirol heute auf. Tirol-Reporterin Eva Hausberger.
10: In Frankreich, Spanien und Italien wüten derzeit schwere Waldbrände. Auch viele Urlauber sind betroffen. Ob eine kostenlose Stornierung möglich ist, hängt von der Art der Reise ab. Von Pauschalreisen etwa kann man dann kostenlos zurücktreten, wenn Reise oder Anreise durch den Waldbrand erheblich beeinträchtigt oder unmöglich sind, so der ÖRMTC. Dann braucht es auch keine offizielle Reisewarnung. Bei sogenannten Individualreisen können Flug und Unterkunft meist nur kostenlos storniert werden, wenn Flughafen und Hotel direkt betroffen sind oder Gefahr in unmittelbarer Nähe droht.
9: Es gibt den ersten Einspruch rund um den geplanten Fernpasstunnel. Konkret geht es um den positiven Naturschutzbescheid. Damit ist die Organisation Verkehrswende.at nicht einverstanden, berichtet die Tiroler Tageszeitung. Auf 50 Seiten führt die Umweltorganisation aus, wo sie in dem Bescheid Mängel ortet. Ein Kritikpunkt ist auch, dass das Land quasi sein eigenes Projekt genehmigt hat. Deshalb fordert die Plattform eine unabhängige Prüfung. Und auf Tirol kommt diese Woche wieder eine Hitzewelle zu. Schon jetzt, seit 2026, ein außergewöhnliches Hitzejahr, heißt es heute vom Wetterdienst UbiMet. In Innsbruck etwa sind heuer bereits 27 Hitzetage gezählt worden und damit deutlich mehr als im langjährigen Mittel. Ihren vorläufigen Höhepunkt dürfte die Hitzewelle am Freitag erreichen. 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
11: Mit Laura Schön und wir machen es kurz und knackig. Es geht aktuell staufrei durch den Nachmittag. Wenn ihr was seht, Staus oder Blitzer, gerne melden unter 0512 20 80 85. Dankeschön und gute Weiterfahrt.
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0: Ihr Lieben, morgen wollen wir es von euch wissen. Feiti und Lea da, eure Live-Radio-Frühstarter.
1: Servus.
0: Alt, aber oho. Welches Relikt verwendet ihr noch? Also bei mir ist es zum Beispiel der Autoführerschein und zwar im Papierformat.
1: Lustiges Foto auch oben. Müsst ihr euch unbedingt anschauen in unserer Live-Radio Tirol Insta-Story. Habt ihr auch noch irgendein Relikt in Verwendung? Vielleicht den alten Kassettenrekorder oder das Haustelefon, sogar noch mit der Wählscheibe oder so? Klingelt gern jetzt schon durch in 05 12 20 80 10. Morgen reden wir dann drüber.
0: Noch einen schönen Dienstag.
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13: Feinen Nachmittag, hier ist das Tirolwetter bei Live Radio mit Laura Schön. Im Inntal sorgt aktuell ein leichtes Lüftchen für ein bisschen Abkühlung zumindest. Aber bei aktuell über 30 Grad in Innsbruck, Nikolsdorf oder auch in Landeck hilft das nur ein bisschen. Richtig abkühlen könnt ihr euch heute am besten im Badesee oder auch am Berg oben. Die Live Radio Forscher zeigt, in den nächsten Tagen wird es dann sogar noch heißer. Morgen schon bis zu 34 und am Donnerstag bis zu 37 Grad. Morgen kann es dann am Nachmittag auch noch teils richtig kräftig gewittern.
14: Alles klar. Schönen Dienstagnachmittag. Es ist 3:05.
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15: Mit Melanie Wenig. Österreichs Unternehmen stehen weiter unter Druck. Hohe Material- und Energiekosten, eine weiter schwächelnde Konjunktur belasten die Betriebe in vielen Branchen, wie erst kürzlich eine EY-Umfrage gezeigt hat. Auch die Baubranche steht vor großen Herausforderungen. Einen Aufschwung erwartet Bauholzgewerkschafter Josef Muchic so schnell nicht.
16: Bis das Gerüst vor einem Haus steht oder der Bagger ein neues Haus baut, da haben wir Vorlaufzeiten von Monaten. Das ist schon sehr optimistisch ausgedrückt. Das heißt, wir gehen davon aus, dass wir den ersten leichten Aufschwung 28 erreichen werden können.
15: Für heuer rechnet Muchic mit einem Bauvolumen von rund 52 Milliarden Euro. Zum Vergleich, 2021 waren es 7 Milliarden Euro mehr. Damals wurde viel in die Bauwirtschaft investiert. Nach dem Pride-Anschlag in Berlin haben Ermittler jetzt ein Bekennervideo des getöteten Terroristen auf seinem Handy gefunden. In dem Video ist ein verhüllter Mann zu sehen, der einen Treueschwur auf den IS ausspricht. Das Video soll am Tag des Anschlags aufgenommen worden sein. Die Pride-Parade in Berlin musste am Samstag abgebrochen werden, nachdem ein Autolenker am Rande eines Großevents in eine Menschenmenge gefahren ist. Eine Frau hat es nicht überlebt. 31 Menschen sind verletzt worden. Längere Trockenperioden und sinkende Grundwasserstände werden die Wasserwirtschaft künftig noch stärker fordern. 90% der Grundwassermessstellen in Österreich weisen derzeit niedrige bis sehr niedrige Wasserstände auf. Unsere Trinkwasserversorgung sei gesichert, eine Entspannung der Trockenheit ist aber nicht in Sicht, heißt es von Umweltschutzminister Norbert Totschnig beim heutigen Trinkwassergipfel. Beim Treffen ist ein Gesetzesentwurf zum Wasserentnahmeregister losgeschickt worden, das sich an Großverbraucher wie Industrie oder größere Landwirtschaftsbetriebe richtet. Für einen neuen Anstieg der Temperaturen müssen sich jetzt speziell die Feuerwehrleute in den Waldbrandgebieten in Spanien und Frankreich rüsten. Inzwischen gibt es zwar kleinere Fortschritte bei der Brandbekämpfung, die neue Hitzewelle und zunehmender Wind dürften die Arbeiten aber wieder erschweren. Die EU hat erst gestern erklärt, weitere Löschflugzeuge nach Spanien zu schicken.
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13: Wir schauen nochmal auf die S16 Arlberg-Schnellstraße. Die ist ja heute aufgrund von Sanierungsarbeiten kurz vor Landeck in Fahrtrichtung Innsbruck gesperrt. Sperre sollte jetzt um 15 Uhr wieder aufgehen. Aktuell wird der Verkehr aber noch über die B171 Tiroler Straße umgeleitet. Hier dauert es aktuell noch bis zu 5 Minuten länger. Weiter auf die B179 Fernpassstraße, Reute Richtung Deutschland. Es gibt aktuell Blockabfertigung beim Grenztunnel Füssen. Die Ausreise nach Bayern verzögert sich aktuell um ca. eine Viertelstunde. Und heute bitte auch nicht zu schnell unterwegs sein. Die neuesten Blitzer für ganz Tirol kommen wie immer direkt von euch. Live-Radio-Verkehrsmelderin Alexandra.
17: In der Lauterbahn Fahrt Richtung Fuffstein. Und zwar bei Gramsach-Einfahrt steht die Polizei mit der Radarbiss drin.
13: Danke fürs Melden, Alexandra. Eure Staus und Blitzer könnt ihr ebenfalls jederzeit gerne melden unter 0512 20 80 85. Dankeschön und gute Weiterfahrt.
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14: Ich hoffe, ihr habt irgendwo ein schattiges Platzerl gefunden. Im Büro, auf der Baustelle, im Lieferwagen vielleicht. Oder auch, wenn ihr ganz glücklich seid, schon am Badesee.
13: Oh ja, das wäre schön.
14: Ich wünsche euch einen wunderschönen Dienstagnachmittag. Hier ist die finale Woche von Kaufis Rush Hour. Und auch diese Woche gibt es natürlich nochmal mehr gute Laune von 3 bis 3. Die gute Laune Schlagzeilen des Tages, Geschichten zum Schmunzeln und ein paar herrlich schlechte Gags. Natürlich mit der besten Musik im Live-Radio.

0: Okay, für viele geht's jetzt dann bald los. Ab geht's in den Urlaub. Koffer eingecheckt, Reisebastel eingesteckt und rein geht's in den Urlaubsflieger. Und passend dazu hebt auch heute unser Songduell ab hier bei
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0: So, bringt eure Sitze bitte in eine aufrechte Position und klappt die Tische hoch und stimmt jetzt ab auf liveradio.tirol/Kaufis Rush Hour über euren Lieblingssong mit Flugzeugbezug. Was darf's denn sein? Entweder Olli P.
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0: Mit Flugzeuge im Bauch.
2: Gib mir mein Herz zurück.
0: Oder heben wir mit Reinhard May ab.
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0: Was darf
3: die
0: sein?
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0: liveradio.tirol/Kaufis Rush Hour. Wir landen mit eurem Sieger dann pünktlich um 18 Uhr im Feierabend. Guten Flug und gutes Voting.
4: Und jetzt die aktuelle von
1: Olivia Rodrigo. Drop

0: Aufpassen heißt ab sofort beim Grillplatz in Mils. Die Gemeinde warnt jetzt vor einem Kampfbiber.
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0: Kein Scherz, beim Grillplatz in der Milsau kommt es momentan immer wieder zu Begegnungen mit einem Biber. Der verteidigt seinen Nachwuchs und sein Revier und das angeblich laut Augen- und Ohrenzeugen, ja, recht brutal. Die Gemeinde bittet deshalb um Abstand und auch darum, Hunde unbedingt beim Grillplatz in der Milsau an der Leine zu halten. Also der Biber hat den Grillplatz kurzerhand zur VIP-Lounge für seine Familie erklärt. Also grillen ist da wohl momentan nicht. Aber ich verstehe es auch, oder? Also wenn ich Biber wäre, mir würde es wahrscheinlich auch nicht gefallen, oder? Dass alle mit meinem Holz anfangen zum Grillen. Ist auch doof.

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18: Mit Andi Leiche ist es kurz vor 3:30. Eine Landtagssitzung auf der Autobahn. Diese Idee kommt heute von den Tiroler Grünen. Hintergrund ist, dass die EU die Tiroler Antitransitmaßnahmen zumindest teilweise kippen könnte. Das dürfe sich Tirol nicht gefallen lassen, so die Grünen. Deshalb brauche es drastischere Mittel, um sich Gehör zu verschaffen. Die Grünen schlagen eine Sondersitzung des Landtags auf der Autobahn vor. Rund um den Brand im Innsbrucker Stiegelbräu hat das Oberlandesgericht die Strafen bestätigt. Der Ex-Pächter und ein Helfer sollen den Brand im letzten Sommer gelegt haben. Im März sind beide zu 3,5 Jahren Haft verurteilt worden. Der Staatsanwaltschaft war das zu wenig, deshalb hat sie dagegen berufen. Das OLG hat jetzt dabei entschieden, dass die Strafen nicht nach oben korrigiert werden müssen. Und Tirol ist in Sachen Trinkwasser gut aufgestellt. Das heißt heute am Trinkwassergipfel in Wien. Dabei waren auch Tiroler Vertreter im zuständigen Ministerium zu Gast. Thema waren auch Projekte in den kommenden Jahren. Tirol will die Versorgung weiter ausbauen, um für mögliche Engpässe besser gerüstet zu sein. 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
19: Um 15.28 Uhr, jetzt ist es soweit, hier kommt unser Live-Radio Verkehrswetterkind Laura. Laura ist 8 Jahre alt und kommt aus Innsbruck-Hötting und darf jetzt einmal den Verkehr vorlesen. Bitte schön.
8: Ist immer schon gefährlich, wenn ja. Der Kaufi das Mikro offen hat. Oh je. Also, liebe Leute, es geht aktuell staufrei durch Tirol, aber bitte nicht zu schnell unterwegs sein. Wir haben neue Blitzer für euch. Einmal kommt er von Live-Radio-Verkehrsmelder Alexander.
2: Und zwar einmal beim Albquell in Fahrtrichtung St. Gertraudi. Da steht er ganz mit seinen Duran drinnen, mit seinen Anthraziten. Und einmal im Brixleck, da wo die Eisstützen einen Verein haben, da stehen sie am Parkplatz innen drinnen.
8: Da Danke, Alexander. Ja. Also gleich zweimal im Unterland und dann wird nochmals geblitzt auf der Hallerstraße am Weg nach Hall, kurz nach der Gärtnerei Jäger. Danke, Paul, fürs Bescheid sagen. Eure Stasoblitzer könnt ihr ebenfalls jederzeit gerne an uns melden. 0512
19: 20 80 85. Bravo, Laura.
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0: Europa stimmt ja momentan über neue Euro-Banknoten-Designs ab und Instagram und Co. ist voll über KI-Euro-Banknoten-Vorschläge. Ihr habt sicher auch schon Hunderttausende da durchgeklickt. Deswegen heute mal die Frage bei Kaufis Rush Hour bei Live Radio. Wenn ihr entscheiden dürftet, was drauf ist auf den Euro-Banknoten, die 2028 kommen, was wird das sein? Habe mich heute mal in der Bahnhofstraße in Jenbach umgehört.
1: Ich würde es einmal zuerst mal beim Alten lassen, das Neue gefällt mir nicht sonderlich gut. Was ich jetzt halt so gesehen habe, es gibt ja europaweite Abstimmung oder irgendwas. Ja,
0: genau, du darfst mitvoten.
1: Ja, ich werde mitvoten und werde fürs Alte stimmen, sage ich mal.
0: Okay. Die, was wir jetzt schon haben.
1: Ja, was wir jetzt schon haben. Oder vielleicht hat die einen Steinadler oder einen Steinbruch, keine Ahnung, aber die Motive, was jetzt da vorgestellt worden sind, gefallen mir nicht.
0: Ja, was würdest du drauf machen? Berge zum Beispiel von Tirol?
1: Berge oder von Wien irgendwas Besonderes oder von Graz irgendwas von unserer Hauptstädte oder von unserer Landschaft irgendwas.
2: Ein Adler.
0: Oder vielleicht ein Hund. auf welche Banknote willst du drauf tun? Auf den 100er oder auf den 50er?
2: Auf den 100er. Ja, wohl.
0: Dann kann man sagen, hey, gib mal einen Adler, oder?
2: Ja.
3: Noch nicht? Eine Kuh vielleicht.
0: Eine österreichische Kuh?
3: Ja, auf den 5er. Ja.
0: Dann haben wir ganz viele Kühe dann in der Geldtasche.
3: Ja.
0: Schaut sicher lustig aus, oder?
3: Ja, ich denke.
4: Irgendwas, was historisch mit Österreich zu tun hat, zum Beispiel. Also, oder Wahrzeichen von den ganzen Städten.
0: Ja, ein Jenbacher Bahnhof vielleicht?
4: Ja, das jetzt nicht unbedingt. Jenbacher Bahnhof, aber...
0: Goldenes Dachl
4: zum Beispiel in Innsbruck, genau. Das könnte man vielleicht aufführen. Und sonst gibt es, glaube ich, genug Sachen in Österreich, was man aufführen kann. Ich
0: würde jetzt gerne ein paar Gebäude drauf.
4: Genau, ja.
0: Bleibt man das so weiter in der Nationalbank?
4: Jawohl, super.
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0: Das ist richtig kurios. Die Stadt Wien bittet jetzt, bitte nicht in die Donau pinkeln.
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0: Laut Stadt Wien gehen rund 80% der Verschmutzung auf der alten Donau auf Badegäste zurück. Vor allem Urin und Sonnencreme belasten momentan das Gewässer. Deswegen sagt es Stadt Wien, bitte nicht mehr reinpinkeln in die alte Donau. Vor dem Baden bitte nicht mehr frisch eincremen und die Toilette benutzen und nicht den Fluss. Kurios, oder? Also bitte das Wasser lassen und nicht im Wasser Wasser lassen. So ist es. Die Enten sind schon ganz gelb. Also bitte nicht mehr reinpinkeln in die alte Donau. Vielen Dank. Wobei, so ein bisschen Salzwasser im Binnenland Österreich, warum nicht?

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10: Schönen Dienstag, hier ist das Tirolwetter bei Live Radio mit Laura Schön. Draußen wird heute wieder ordentlich geschwitzt, da hört man schon das Schwimmbad rufen. Eine kleine Runde im Wasser geht sich heute auch nach der Arbeit noch aus. Um 18 Uhr circa sind es vielerorts noch gut über 30 Grad heute. Spitzenreiter jetzt aktuell ist Meierhofen bei knapp 33 Grad, in Innsbruck messen wir 31. Und das ist heute erst der Anfang der nächsten Hitzewelle, das zeigt uns die Live Radio Vorschau. Morgen Mittwoch gibt es bis zu 34 und am Donnerstag bis zu heiße 37 Grad. Morgen können dann vereinzelt auch wieder Gewitter mit dabei sein.
11: Schönen Dienstag, der 28. Juli. Es ist 5 vor 4.
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12: Mit Melanie Wenig. Die nächste Hitzewelle rollt auf Österreich zu und damit steigt auch die Waldbrandgefahr. Einige Bundesländer, darunter die Steiermark und Salzburg, haben bereits die Waldbrandverordnung in Kraft gesetzt. Was das bedeutet, erklärt uns Thomas Mayer vom Landesfeuerwehrverband.
13: Das heißt jetzt ganz konkret, dass im Wald und in Waldnähe nicht geraucht werden darf und offenes Feuer absolut tabu ist. Unser Appell von der Feuerwehr ist deshalb auch ganz einfach. Keine Zigaretten aus dem fahrenden Auto werfen, was ja eigentlich so ist, auch verboten ist, und auch keinen Müll in der Natur zurücklassen.
12: Wer gegen die Waldbrandverordnung verstößt, muss mit hohen Geldstrafen oder einer Ersatzfreiheitsstrafe rechnen. Die Verordnungen gelten, bis die Waldbrandgefahr gebannt ist. Die frühere ÖVP-Generalsekretärin Rauch Kallert ruft den Wiener Wirtschaftskammerpräsidenten heute erneut zum Rücktritt auf. Es geht um das Ansehen der ÖVP, so ihre Worte. Dass der Wiener Wirtschaftsbund Walter Ruck trotz allem unterstütze, sei für sie falsch verstandene Loyalität. Die ÖVP hat Ruck ja nach Vorwürfen des Machtmissbrauchs und Sexismus ausgeschlossen. Er will aber weiter Wiener Wirtschaftskammerpräsident bleiben. Rund 3,6 Millionen Papierführerscheine sind in Österreich noch im Umlauf. Doch spätestens bis 2033 ist Schluss mit dem rosaroten Schein. Dann muss jeder einen Führerschein im Scheckkartenformat haben. Das Verkehrsministerium befürchtet, dass viele erst kurz vor der Frist aktiv werden und es dann einen Ansturm auf die Behörden gibt. Einen Stufenplan wie in Deutschland soll es in Österreich aber nicht geben. Der Plan ist, rechtzeitig über den Umstieg zu informieren. Und nach wie vor sind etliche Fake-SMS im Umlauf, die angeblich vom Mobilfunkanbieter Magenta stammen. Darin wird den Kunden weisgemacht, dass ihre letzte Zahlung nicht verarbeitet werden konnte. Über einen Link sollten die potenziellen Opfer ihre Zahlungsdaten aktualisieren. Magenta warnt, keinesfalls auf den Link klicken. Falls es doch passiert, Verlauf, Cookies und Zwischenspeicher löschen und einen Virenscan machen.
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10: Ein Staupunkt aktuell im Außerfern und zwar auf der B179 Fernpaarstraße, Reute Richtung Deutschland. Blockabfertigung beim Grenztunnel Füssen. Die Ausreise nach Bayern verzögert sich aktuell um ca. 10 Minuten. Ansonsten aber sieht's gut aus. Wenn ihr noch was entdeckt, Staus oder Blitzer, gerne an uns weitergeben unter 0512 20 80 85. Dankeschön und gute Weiterfahrt.
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11: Vielleicht gönnt ihr euch gerade einen Eiskaffee, seid schon am Heimweg oder zählt im Büro die letzten Stunden und Minuten bis zum Feierabend. Ich bin bei euch, schön, dass ihr mit dabei seid. Es ist die finale Woche von Kaufis Rush Hour. Noch einmal gibt's am Nachmittag eure gute Laune Schlagzeilen, die euch zum Lachen bringen. Schlechte Gags und dazu die besten Songs im Live-Radio-Hitsommer. Schönen Dienstag.

0: Gesucht für heute, Punkt 18 Uhr, euer absoluter Lieblingsflugzeugsong hierbei.
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0: Kapitän hat das Anschnallzeichen schon eingeschalten. Schwimmwesten sind unter eurem Sitz und das Voting auf liveradio.tirol/Kaufis Rush Hour. Was darf's denn sein? Ihr seid die Piloten heute in der Show, die Musikchefs. Entweder um 18 Uhr, Olli P.
2: Gib mir mal.
0: Mit Flugzeuge im Bauch? Oder fliegen wir mit Reinhard May los?
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0: Schön.
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0: Liveradio.tirol/Kaufis Rush Hour. Ergebnis gibt's dann um 18 Uhr hier in der

0: 30 Minuten ohne Internet. Für manche klingt es wie ein Weltuntergang. In Taiwan wird genau das jetzt geprobt.
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0: Bei einer Zivilschutzübung wird jetzt in ganz Taiwan, auf der ganzen Insel, das Internet für 30 Minuten komplett abgeschalten. Und dann wird mal geschaut, was passiert. Nur telefonieren und SMS funktionieren weiter, aber Apps, soziale Medien und Online-Karten sind einmal eine halbe Stunde nicht verfügbar. Hoi. Bin schon gespannt. Ich glaube, die größte Herausforderung, oder? Man muss plötzlich wieder mit den Menschen im Raum sich unterhalten. Eieiei, auch Instagram ist eine halbe Stunde weg. Jetzt müssen dann die Leute ihr Essen tatsächlich essen, ohne es auch zu posten auf Instagram. Auch das ist blöd. Aber vielleicht auch schön, 30 Minuten ohne Internet. Manche entdecken in dieser Zeit wahrscheinlich ihre Familie wieder.

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8: Feinen Dienstag, hier ist das Tirolwetter bei Live-Radio mit Laura Schön. Ja, du hast mich eingelegt wieder mal.
9: Reingelegt.
8: Ja, hat gesagt Singlespot, dabei war gar nichts.
9: Ah, okay.
8: Egal, wir schauen zum Wetter. Die Schlange vor den Eisdielen ist heute bestimmt richtig lang. Es gibt Traumwetter fürs Eisessen. Sonne pur und heiße 32 Grad sind es aktuell in der Innsbrucker Theresienstraße zum Beispiel. Wie es weitergeht, zeigt uns die Live-Radio-Vorschau. Morgen gibt es bis zu heiße 34 Grad und am Nachmittag dann speziell in der Brennerregion einzelne Wärmegewitter. Am Donnerstag werden es dann bei viel Sonne sogar bis zu 37 Grad und auch am Wochenende geht es brütend heiß weiter. Da aber auch immer wieder den Himmel im Auge behalten. Die Gewitterwahrscheinlichkeit steigt am Wochenende wieder an.
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11: Mit Andi Leich, ist es kurz vor 16:30. Was tun, wenn ein geplanter Urlaub in die aktuellen Waldbrandgebiete führt? Der Autofahrerclub ÖAMTC klärt Reisende auch in Tirol heute auf. Tirol-Reporterin Eva Hausberger.
12: In Frankreich, Spanien und Italien wüten derzeit schwere Waldbrände. Auch viele Urlauber sind betroffen. Ob eine kostenlose Stornierung möglich ist, hängt von der Art der Reise ab. Von Pauschalreisen etwa kann man dann kostenlos zurücktreten, wenn Reise oder Anreise durch den Waldbrand erheblich beeinträchtigt oder unmöglich sind, so der ÖAMTC. Dann braucht es auch keine offizielle Reisewarnung. Bei sogenannten Individualreisen können Flug und Unterkunft meist nur kostenlos storniert werden, wenn Flughafen und Hotel direkt betroffen sind oder Gefahr in unmittelbarer Nähe droht.
11: Im Stubaital hat die Polizei eine Einbrecherbande geschnappt. Die vier Südamerikaner sollen gestern am späten Vormittag in drei Wohnhäuser in Neustift eingebrochen sein. In einem der Häuser sind sie von einem 16-Jährigen, der zufällig daheim war, gestört worden. Die Polizei hat sofort eine Fahndung gestartet und die Verdächtigen gegen Mittag geschnappt. Auch Teile der Beute haben die Beamten sichergestellt. Was gestohlen worden ist und wie groß der Schaden ist, ist aber noch nicht bekannt. Und letzter Aufruf für angehende Lehrlinge bei den österreichischen Bundesbahnen. Viele der rund 750 Lehrstellen ab September seien bereits vergeben. In Tirol gibt es aber noch freie Ausbildungsplätze für Jugendliche, so die ÖBB heute in einer Aussendung. Gesucht werden demnach insbesondere noch Bewerbungen für den Lehrberuf im Bereich Kraftfahrzeugtechnik. 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
9: So, war schön, bereit?
8: Und wie?
9: Ready? Ist das leise? Habt ihr überrascht? Jetzt kommt nämlich das Live-Radio-Verkehrszentrum.
8: Ja, leg los. Bereit? Okay. Leg los.
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8: Gibt gar nicht so viel zu sagen. Ist nur in Innsbruck aktuell ein bisschen Feierabendverkehr. Und zwar rund um die Grasmeier-Kreuzung. 5 Minuten mehr aus allen Richtungen kommend. Wenn es sonst noch was gibt, bitte gerne Staus oder Blitzer an uns melden unter 0512 20 80 85. Danke, Kaufi, und gute Weiterfahrt euch.
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0: Reloaded. Schönen Nachmittag heute an die Vicky aus Zirl.
1: Hallo, schönen Nachmittag.
0: Aus welchem Song hörst du was Lustiges Deutsches raus?
1: Im Song Sugar von Maroon 5 höre ich raus im Refrain Showgirl Jasmin.
0: Showgirl Jasmin. Also statt Sugar. Hoch, muss ich es mal kurz an. Okay, Achtung, Showgirl Jasmin. Hey, jetzt. Showgirl, ja. Jasmin. Eindeutig. Ja, klingt tatsächlich eher nach Showgirl als an Sugar. Achtung nochmal, da jetzt. Showgirl. Showgirl Jasmin. Eindeutig. Danke dir. Liebe Grüße, Vicky, nach Zirl. Merci.
1: Liebe Grüße zurück.
0: Und wenn ihr auch Showgirls und irgendwas raushört, was nicht so gemeint ist aus Songs, gebt Bescheid. liveradio.tirol/kaufis/rushhour. Denn auch morgen wieder heißt um kurz nach 4:30.
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10: Feinen Dienstag, hier ist das Tirolwetter bei Live-Radio mit Laura Schön. Über unsere Wetterkameras sehen wir heute blau in blau. Es gibt kein einziges Wölkchen am Himmel und dazu ist es auch richtig warm heute. 28 Grad messen wir aktuell in Neustift im Stubaital zum Beispiel oder auch in Kitzbühel. 32 Grad sind es immer noch in Innsbruck. Sonne, Hitze und dann Gewitter, so schauen die kommenden Tage aus. Die Live-Radio-Vorschau zeigt morgen schon bis zu 34 Grad und am Nachmittag speziell an der Grenze zu Italien Wärmegewitter. Am Donnerstag dann Badewetter vom Feinsten. Es gibt viel Sonnenschein und bis zu heiße 37 Grad.
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11: Dienstag, der 28. Juli, 5 vor 5.
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12: Mit Melanie Wenig. Der Entwurf für ein Social-Media-Verbot für unter 14-Jährige ist nun in Begutachtung. Auch die EU-Kommission in Brüssel will den Vorschlag Österreichs in den kommenden 3 Monaten prüfen. Konkret, ob sich hier nationales Recht nicht mit EU-Recht überschneidet. Für die Gesundheit der Kinder ist das Verbot eine gute Entscheidung gewesen, sagt uns Familienministerin Claudia Bauer.
13: Wir wissen, dass Plattformen und Algorithmen so aufgebaut sind, dass sie tatsächlich auch süchtig machen, dass Kinder und Jugendliche, aber ich glaube auch ältere Generationen, bewusst viel Zeit am Bildschirm verbringen. Und genau das ist etwas, was eine enorme Auswirkung auf die Gesundheit, auch auf die mentale Gesundheit hat für Kinder und Jugendliche. Und darum finde ich es eine gute Entscheidung, dass wir das jetzt einmal in einem nationalen Alleingang vorgezogen haben.
12: Neben Österreich und Frankreich planen auch EU-Länder wie Spanien, Dänemark oder Griechenland nationale Altersgrenzen für Instagram, TikTok oder YouTube. Nachdem ein starkes Erdbeben der Stärke 7,1 den Südwesten Japans erschüttert hat, ist eine Decke in einem Einkaufszentrum in der Stadt Kashima eingestürzt. Dabei soll es mehrere Tote geben. Außerdem wurden mindestens 50 Verletzte ins Krankenhaus gebracht. Die Rettungskräfte suchen weiter nach Menschen, die unter den Trümmern eingeschlossen sein könnten. Nach dem Pride-Anschlag in Berlin haben Ermittler heute von einem Bekennervideo des getöteten Terroristen auf seinem Handy berichtet. In dem Video ist ein verhüllter Mann zu sehen, der einen Treueschwur auf den IS ausspricht. Das Video soll am Tag des Anschlags aufgenommen worden sein. Die Pride-Parade in Berlin musste am Samstag abgebrochen werden, nachdem ein Autolenker am Rande eines Großevents in einer Menschenmenge gefahren ist. Eine Frau hat es nicht überlebt, mehr als 50 Menschen sind verletzt worden. Bei den Beschäftigten des Faserherstellers Lenzing in Heiligenkreuz sitzt der Schock noch tief. Von der Einstellung der Produktion im Burgenland sollen viele Mitarbeiter erst aus den Medien erfahren haben. Die Faserproduktion am Standort soll bis Jahresende auslaufen. Rund 300 Arbeitsplätze sind betroffen. Das Werk soll verkauft werden. Landeshauptmann Doskozil sichert Unterstützung zu. Er schließt auch eine Übernahme durch das Land nicht aus.
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10: Nach wie vor Blockabfertigung gibt es im Außerfern, und zwar auf der B179 Fernpaarstraße, Reute Richtung Deutschland vor dem Grenztunnel Füssen. Die Ausreise nach Bayern verzögert sich aktuell noch um ca. 10 Minuten. Und den Feierabendverkehr spüren wir jetzt in den Stadtgebieten von Innsbruck, Hall und St. Johann. An den üblichen Staupunkten bitte jeweils 5 bis 10 Minuten mehr einplanen. Wenn ihr sonst noch was habt für uns, Staus oder Blitzer, gerne melden unter 0512 20 80 85. Danke und gute Fahrt. Mhm.
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11: Grüße gehen raus an alle, die jetzt um kurz vor 17 Uhr noch trotz der sommerlichen Temperaturen fleißigst arbeiten. Im Geschäft, auf der Baustelle, im Außendienst oder im Büro. Ich bin bei euch, begleite euch wie immer mit guter Laune Richtung Feierabend in der großen Finalwoche von Kaufis Rush Hour. Noch einmal gibt es diese Woche mehr Spaß von 3 bis 3 mit den gute Laune Schlagzeilen des Tages, den schlechtesten Gags Tirols und natürlich wie immer der besten Musik im Live-Radio-Hit-Sommer. Schönen Dienstag!

0: Und zwar war es ein ganz besonderer Tag, liebe Lea, für dich, denn du hast heute Geburtstag. Alles Gute! Happy Birthday!
1: Dankeschön!
0: Wie war der Geburtstag?
1: Ja, gut soweit. Heute Vormittag im Büro gewesen. Alle haben mir gratuliert im Büro. Wir haben angestoßen auf den Geburtstag und jetzt gemütlichen Nachmittag verbringen.
0: Fein. Und da wird weiter gefeiert oder was steht noch an?
1: Am Abend. Am Abend wird weiter gefeiert. Da wird gemütlich essen gegangen und nachher noch verglaselt wahrscheinlich danach. Ich muss ich morgen wieder fit sein fürs Büro.
0: Aber gibt ja nichts Schöneres, als wenn man Geburtstag hat.
1: Ich stelle einmal im Jahr, leider.
0: Die schönsten Arbeitstage, wenn es Kuchen gibt im Büro.
1: Ja.
0: Du, feiert noch gut. Alles Gute nochmal zum Geburtstag, liebe Lea.
1: Super, danke dir, Kaufi.
0: Und wenn einmal Kuchen überbleibt, du weißt ja, wer ist immer für dich da.
1: Der Kaufi, das ist klar.
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0: Das ist wohl die verrückteste Schlagzeile von heute Dienstag. Und zwar, ein Leichensack soll Leben retten. Klingt das mal komplett verrückt? Wird aber in einem Krankenhaus in Deutschland tatsächlich eingesetzt.
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0: Ein Krankenhaus in Baden-Württemberg legt jetzt Patienten mit lebensgefährlich hoher Körpertemperatur zur schnellen Abkühlung in mit Eis und Wasser gefüllten Leichensäcke. Die Methode soll bei schweren Hitzeschlägen Leben retten. Soll angeblich tatsächlich funktionieren. Da merkt man, wie extrem Hitzewelle inzwischen geworden sind, oder? Es ist verrückt. Tolle Idee. Also wenn es klappt, ja, ein Leichensack, der Leben rettet, warum nicht? Ja, wenn es nicht klappt, auch egal, kann es gleich liegen bleiben.

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12: Gleich 5:30, hier ist das Tirolwetter bei Live-Radio mit Laura Schön. Bevor es jetzt dann langsam aus dem Büro rausgeht, am besten nochmals die kühle Luft genießen. Draußen ist es nach wie vor richtig heiß. 32 Grad sind es in Innsbruck oder auch in Robben und sogar noch 33 in Meierhofen. In den kommenden Tagen, da wuselt es dann bestimmt auch ordentlich wieder in den Schwimmbädern. Die Live-Radio-Vorschau zeigt nämlich Badewetter vom Feinsten. Viel Sonne und richtig heiße Temperaturen, morgen bis zu 34 und am Donnerstag sogar bis zu 37 Grad. Morgen kann es allerdings gegen Abend dann an der Grenze zu Italien wieder ein bisschen gewittern.
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13: Mit Andi Laich. Großer Feuerwehreinsatz in Schäffau. Ein größerer Waldbrand beschäftigt seit heute Nachmittag mehrere Feuerwehren. Kurz nach 15 Uhr ist Alarm ausgelöst worden. Im Bereich Geisbach haben mehrere Anrufer Rauch und Feuer gemeldet. Auch zwei Hubschrauber stehen im Einsatz. Ein weiterer ist angefordert worden. Die Löscharbeiten im steilen Gelände sind schwierig. Nähere Details sind noch nicht bekannt. Der Einsatz läuft. Noch immer viel zu tun im Pitztal. Genau ein Monat nach den schweren Murenabgängen in St. Leonhard ist schon tonnenweise Material abtransportiert worden. Fertig sind die Arbeiten aber noch nicht. Gleichzeitig hofft St. Leonhard weiter auf ruhiges Wetter, sagt Bürgermeister Elmar Heid.
14: Am Heilachbach, da ist das Moorauffangbecken zur Gänze gefüllt. Da ist die Wildbach- und Lawinenverfahrung eben gerade dabei, das auszuräumen. Noch. Mit Hochdruck natürlich. Und ja, diese Woche wieder extreme Hitze. Und da sind wir natürlich immer angespannt, ist ganz klar. Aber wir hoffen natürlich, dass es bei dem Ereignis, was wir vor einem Monat gesehen haben, bleibt und dass nicht nochmal irgendwas dazu kommt.
13: Für die schwer beschädigte Landesstraße und die Brücke gibt es eine Umfahrung. Hier werden die Arbeiten wohl noch bis in den Spätherbst hinein dauern. Und Meilenstein auf der Baustelle des Brenner Basistunnels. Die Haupttunnelröhren zwischen Österreich und Italien sind seit heute Vormittag verbunden. Gegen 10:30 ist der Durchschlag gelungen. Eröffnet wird der Tunnel nach aktuellem Stand im Jahr 2032. 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
12: Sodala, der Feierabendverkehr beruhigt sich heute relativ zackig. Wir spüren ihn nur noch in St. Johann. Rund um St. Johann dauert es aus beiden Richtungen kommend noch 5 bis 10 Minuten länger. Wenn ihr sonst noch was seht, Staus oder Blitzer, gerne an uns melden unter 0512 20 80 85. Danke und gute Weiterfahrt.
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0: 17.34 Uhr, das Boarding läuft, die Koffer sind verladen, jetzt fehlt nur mehr eure Stimme, dann können wir unseren musikalischen Urlaubsflieger um 18 Uhr abheben lassen, hier bei
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0: Welchen Flugzeugsong wollt ihr um 18 Uhr hören? Ihr entscheidet, liveradio.tirol/Kaufis Rush Hour, jetzt mit voten. Das gibt's zur Auswahl, entweder Gate Nummer 1, Oli P. Mit Flugzeuge im Bauch oder auf Gate 2 steht Reinhard May.
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0: Schön.
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0: Letzter Boarding Call für alle Musikchefs. Das Gate schließt in Kürze. liveradio.tirol/Kaufis Rush Hour. Noch schnell abstimmen. Gleich um 25 Minuten gibt's euren Gewinnersong.

0: OnlyFans, das kennt man ja normalerweise aus einem ganz anderen Zusammenhang mit Videos, ihr wisst schon, ja. Aber plötzlich gibt's auf OnlyFans jetzt auch Murmeltiere.
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0: Und ich liebe die Idee, weil Forschungsgelder gekürzt worden sind, haben Forscher in Kalifornien jetzt einen OnlyFans-Account für Murmeltiere gestartet. Unter dem Namen Only Marms gibt es dort Videos der Tiere und Fans können sich für die Murmeltierforschung interessieren und auch Geld spenden. Sehr schön. Und keine Sorge, die Murmeltiere ziehen sich dort nicht aus. Ja, ziehen höchstens aus dem Bau aus, aber sich nicht selber aus. Also ist vermutlich der harmloseste OnlyFans-Account der Welt. OnlyFans der Murmeltiere. Ist das schön? Ich habe es mir ja schon abonniert und schon angeschaut. Und das freizügigste Foto ist ein Murmeltier ohne Winterfell.

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15: Schönen Dienstag, hier ist das Tirolwetter bei Live-Radio mit Laura Schön. Es geht rein in einen hochsommerlichen Abend, immer noch Sonne pur und sehr warme Temperaturen. Vielerorts sind es noch über 30 Grad, in Innsbruck sogar noch knapp 32. Auch in der Nacht bleiben die Temperaturen heute überall zweistellig. Es gibt Tiefstwerte zwischen 17 und 13 Grad. Die Live-Radio-Forscher zeigt, in den nächsten Tagen wird es dann sogar noch heißer. Morgen schon bis zu 34 und am Donnerstag bis zu 37 Grad. Morgen kann es dann am Nachmittag speziell in der Brennerregion auch noch teils kräftige Gewitter geben.
16: 5 vor 6.
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18: Mit Melanie Wenig. Der österreichische Entwurf für ein Social-Media-Verbot für unter 14-Jährige wird nun auch von der EU geprüft. Die Kommission in Brüssel spricht von einem wichtigen Schritt und will in den kommenden 3 Monaten prüfen, ob sich hier nationales Recht nicht mit EU-Recht überschneidet. Familienministerin Claudia Bauer sagt im Interview mit uns, dass es am Ende um den richtigen Umgang mit Social Media geht.
2: Ich finde es unglaublich wichtig, dass wir Kinder und Jugendliche schützen vor den Gefahren und Risiken sozialer Medien, dass wir aber nicht nur alleine ein Verbot setzen, sondern jetzt auch die gewonnene Zeit bestmöglich nutzen, um Kinder darauf vorzubereiten, zu sensibilisieren vor den Inhalten im Internet, damit sie ja auch einen kritischen Umgang dann später ab 14 Jahren mit sozialen Medien finden.
18: Neben Österreich und Frankreich planen auch EU-Länder wie Spanien, Dänemark oder Griechenland nationale Altersgrenzen für Instagram, TikTok oder YouTube. Gegen die gleichgeschlechtliche Ehe hat sich das Verfassungsgericht in Polen ausgesprochen. Konkret geht es um die Anerkennung von im Ausland geschlossenen Ehen. Der Europäische Gerichtshof hat eigentlich entschieden, dass EU-Staaten die Ehen anerkennen müssen. Nur das PiS-nahe Verfassungsgericht hat die Anerkennung plötzlich gestoppt. Die US-Luftfahrtbehörde warnt vor falsch montierten Sitzen in Boeing 737 MAX-Jets und fordert Inspektionen. Bei Notlandungen oder Turbulenzen könnten sich Sitze lösen und Passagiere verletzen oder Fluchtwege blockieren. Nun sollen mehr als 540 Flugzeuge in den USA kontrolliert werden. Der Konzern hat die Fluggesellschaften längst informiert. Beim Megaprojekt Brennerbasistunnel ist ein wichtiger Durchbruch gelungen. Seit heute sind Österreich und Italien hier erstmals über die beiden Haupttunnel verbunden. Der 64 Kilometer lange Zugtunnel soll voraussichtlich bis 2032 in Betrieb gehen. Dann werden Züge für die Strecke zwischen Innsbruck und Südtirol nur noch rund 25 statt bisher 80 Minuten brauchen.
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15: Wir schauen auf die A13 Brenner-Autobahn Innsbruck Richtung Brenner. Zwischen dem Zenzenhof und Schönberg gibt es Überlastung im Baustellenbereich. Aktuell dauert es hier bis zu einer Viertelstunde länger. Ansonsten jetzt aber staufrei, aber bitte generell nicht zu schnell unterwegs sein. Die neuesten Blitzer für ganz Tirol kommen wie immer direkt von euch und da hat Verkehrsmelder Michael einen entdeckt.
19: Hi, Tivoli Eisstadion Richtung Kreisverkehr Autobahn, wird die Polizei kontrolliert.
15: Danke Michael fürs Bescheid sagen. Eure Stars und Blitzer könnt ihr ebenfalls jederzeit gerne melden unter 0512 20 80 85. Gute Fahrt.
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16: Gleich 18 Uhr, das Boarding ist damit abgeschlossen. Stewardess Laura hat die Tür schon zugemacht.
15: Immer.
16: Wir haben die Startfreigabe vom Ergebnis von
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16: Die Live-Radio-Crew bedankt sich fürs Mitstimmen auf liveradio.tirol/Kaufis Rush Hour. Ihr habt euch entschieden für diesen Flugzeugsong heute um 18 Uhr. Wir wünschen euch jetzt einen angenehmen Flug in den Feierabend mit Olli P. Flugzeuge in meinem Bauch.
15: Ich wäre für einen Reini gewesen.
16: Ja, zu wenig gerotet. Euch auf jeden Fall einen wunderschönen Sommerurlaub. Los geht's. Schönen Dienstag, Feierabend.

0: Europa stimmt ja momentan über neue Euro-Banknoten-Designs ab und Instagram und Co. ist voll über KI-Euro-Banknoten-Vorschläge. Ihr habt sicher auch schon Hunderttausende da durchgeklickt. Deswegen heute mal die Frage bei Kaufis Rush Hour bei Live Radio. Wenn ihr entscheiden dürftet, was drauf ist auf den Euro-Banknoten, die 2028 kommen, was wird das sein? Hab mich heute mal in der Bahnhofstraße in Jenbach umgehört.
1: Ich würde es mal zuerst mal beim Alten lassen, das Neue gefällt mir nicht so nicht gut. Was ich jetzt halt so gesehen habe, es gibt ja europaweite Abstimmung oder irgendwas. Ja,
0: genau, du darfst mitvoten.
1: Ja, ich werde mitvoten und werde fürs Alte stimmen, sage ich mal.
0: Okay. Die, was wir jetzt schon haben.
1: Ja, was wir jetzt schon haben. Oder vielleicht hat die einen Steinadler oder einen Steinbock, keine Ahnung, aber die Motive, was jetzt da vorgestellt worden sind, gefallen mir nicht.
0: Ja, was würdest du drauf machen? Berge zum Beispiel von Tirol?
1: Berge oder von Wien irgendwas Besonderes oder von Graz irgendwas von unserer Hauptstädte oder von unserer Landschaft irgendwas.
2: In Adler.
0: Oder vielleicht ein Hund. auf welche Banknote willst du drauf tun? Auf den 100er oder auf den 50er?
2: Auf den 100er. Jawohl.
0: Dann kann man sagen, hey, gib mal einen Adler, oder?
3: Ja. Noch nicht? Eine Kuh vielleicht.
0: Eine österreichische Kuh?
3: Ja, ja. Auf den 5er.
0: Ja. Dann haben wir ganz viele Kühe dann in der Geldtasche.
3: Ja.
0: Schaut sicher lustig aus, oder?
3: Ja, ich denke.
4: Irgendwas, was historisch mit Österreich zu tun hat, zum Beispiel. Also, oder Wahrzeichen von den ganzen Städten.
0: Ein Jenbacher Bahnhof vielleicht?
4: Ja, das jetzt nicht unbedingt. Jenbacher Bahnhof, aber...
0: Goldenes Dachl
4: zum Beispiel in Innsbruck, genau. Das könnte man vielleicht aufführen. Und sonst gibt es, glaube ich, genug Sachen in Österreich, was man aufführen kann. Ich
0: hätte jetzt gerne ein paar Gebäude drauf.
4: Genau, ja.
0: Bleibt man das so weiter in der Nationalbank?
4: Jawohl, super.
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13: Kurz vor halb sieben, hier ist das Tirol-Wetter bei Live-Radio mit Laura Schön. Die schattigen Platzeln im Gastgarten sind heute sicher heiß begehrt. Immer noch 31 Grad in Innsbruck oder auch in Lienz zum Beispiel. Also es ist noch richtig warm draußen. In der Nacht gibt es dann ein bisschen Abkühlung. Es geht runter auf Tiefstwerte zwischen 17 und 13 Grad. Und das ist heute auch nur der Anfang der nächsten Hitzewelle. Das zeigt uns auch die Live-Radio-Vorschau. Morgen Mittwoch bis zu 34 und am Donnerstag schon bis zu heiße 37 Grad. Speziell morgen können am Nachmittag an der Grenze zu Italien auch teils kräftige Gewitter mit dabei sein.
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15: Mit Andi Laich. Eine Landtagssitzung auf der Autobahn. Diese Idee kommt heute von den Tiroler Grünen. Hintergrund ist, dass die EU die Tiroler Antitransitmaßnahmen zumindest teilweise kippen könnte. Das dürfe Tirol sich nicht gefallen lassen, so die Grünen. Deshalb brauche es jetzt drastischere Mittel, um sich Gehör zu verschaffen. Die Grünen schlagen eine Sondersitzung des Landtags auf der Autobahn vor. Wir bleiben noch bei der Verkehrspolitik. Es gibt den ersten Einspruch rund um den geplanten Fernpasstunnel. Konkret geht es um den positiven Naturschutzbescheid. Damit ist die Organisation Verkehrswende.at nicht einverstanden. Auf 50 Seiten führt die Umweltorganisation aus, wo sie in dem Bescheid Mängel ortet. Ein Kritikpunkt ist auch, dass das Land quasi sein eigenes Projekt genehmigt hat. Deshalb fordert die Plattform eine unabhängige Prüfung. Und in St. Johann sucht die Polizei E-Bike-Diebe. Gestern Nachmittag sind zwei vor einem Sportgeschäft abgestellte E-Bikes E-Bikes gestohlen worden. Die Täter haben dafür ein Fahrradschloss geknackt. Der Schaden liegt bei mehreren tausend Euro. 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
13: Nach wie vor Überlastung gibt es auf der A13 Brenner-Autobahn Innsbruck Richtung Brenner und zwar im Baustellenbereich zwischen dem Zenzenhof und Schönberg. Hier aktuell ein Plus von 15 bis 20 Minuten. Weiter noch ins Ötztal, BN186 Ötztalstraße staut sich vor der Baustelle in Lengenfeldtal auswärts. Hier dauert es in diesem Bereich 5 bis 10 Minuten länger aktuell. Wenn ihr sonst noch was seht, Staus oder Blitzer, gerne noch an uns melden unter 0512 20 80 85. Danke und gute Fahrt.
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0: Morgen um 14.59 Uhr ist es soweit. Tiroler Funkamateure, Jugendliche, funken mit der internationalen Raumstation ISS.
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0: Tatsächlich, ganz viele Jugendliche sind momentan zu Gast im Salzburger Wagrain, sitzen da auf einem Berg, haben eine große Antenne aufgebaut. Auch Tiroler Funkamateure sind da mit dabei und versuchen morgen um kurz vor 3 mit der ISS zu funken. Richtig cool. Manfred Mauler kommt aus Hall, ist der Leiter vom Landesverband Tirol des ÖVSV, des Versuchssenderverbands. Wie schafft man denn das, dass man während der Jugendwoche mal einfach so zur ISS rauffunkt? Was braucht man dafür?
2: Ja, also es fliegt ja nicht sehr hoch über die Erde. Das Wichtige ist, dass man den richtigen Zeitpunkt entsprechend vereinbart. Die Überflüge, es gibt mehrere Überflüge, in dem Fall über Europa oder auch über Österreich. Je näher das ist, desto besser funktioniert die Sache natürlich. Und weil die ISS ist ca. 400 Kilometer über der Erde, ist der technische Aufwand gar nicht so hoch. Man muss nur Antennen haben, die man da nachführen kann. Und die Frequenzen, auf denen es geschieht, ist auf UKW-Frequenzen. Und da könnte auch jeder mithören, der also ein entsprechendes Gerät hat, um diese Frequenzen zu empfangen.
0: Und was werden da für Fragen gestellt? Hast du dir schon Einblick auf die Fragen, was sie die Jugendlichen so überlegt haben?
2: Die Fragen sind natürlich top secret. Es gibt also Fragen, die sind schon sehr verpönt, ja, so wie beispielsweise, wie funktioniert das WC auf der ISS? Solche Fragen werden nicht mehr gestellt. Die Funkamateure stellen meistens so technische Fragen.
0: Aber der Tiroler Funkamateur wird schon fragen, oder? Habt schon mal Speck gegessen oben auf der ISS?
2: Ja, alles möglich. Sie freuen sich alle schon sehr drauf. Für die Jugendlichen ist das wirklich eine außergewöhnliche Möglichkeit, einmal direkt mit dem Astronauten zu funken.
0: Dann drücken wir alle ganz fest die Daumen, dass es morgen klappt um 14.59 Uhr. Wir schauen mal rauf in die Luft, ob sie drüber fliegt. Und ihr berichtet uns dann morgen in der Show, ob es geklappt hat.
2: Ja, wunderbar. Wundervoll. Gerne. Dankeschön.
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0: Dienstag gleich 19 Uhr heißt, zwei Sendungen der Finalwoche von Kaufis Rush Hour sind schon Geschichte. Zwei kommen noch. Freue mich schon wieder auf euch morgen. Genießt den Dienstagabend. Bin morgen wieder ab 5:05 für euch dabei.
1: Jetzt kommen wir langsam zum Schluss und geben Ihnen sozusagen als kostenlose Zugabe noch einen gespielten Witz. Viel Vergnügen.
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3: Du, Kevin, nimmst du eigentlich Nahrungsergänzungsmittel?
4: Ja, nimm ich.
3: Hey, cool. Und welche nimmst du so?
4: Pommes.
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16: Feinen Dienstag, hier ist das Tirolwetter bei Live-Radio mit Laura Schön. Und bei immer noch 27 Grad in Lanz, beim Lanzer See zum Beispiel, und sogar noch knapp 31 Grad in Innsbruck, geht sich auch jetzt am Abend noch leicht eine Runde im kühlen Nass aus. In der Nacht heißt es dann durchlüften daheim, es geht runter auf Tiefstwerte zwischen 17 und 13 Grad. Die Live-Radio-Vorschau zeigt, morgen gibt es bis zu heiße 34 Grad und am Nachmittag sind speziell in der Brennerregion einzelne Gewitter mit dabei. Donnerstag bei viel Sonne sogar bis zu 37 Grad und auch am Wochenende geht es dann brütend heiß weiter mit der Hitzewelle. Da aber den Himmel wieder im Auge behalten, es kann immer öfter blitzen und donnern. 5:07, weiter geht's mit den Nachrichten.
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18: Mit Melanie Wenig. Die Wehrpflichtreform steht. 6+3 ist das Modell, auf das sich die Regierung beim Grundwehrdienst geeinigt hat. Die Plattform Wehrhaftes Österreich sieht das als notwendigen Schritt, um die Einsatzbereitschaft des Bundesheeres zu erhöhen und die Miliz nachhaltig zu stärken. Und auch der Zivildienst soll verlängert werden um 2 Monate, vorerst allerdings nur auf freiwilliger Basis. Das kommt nicht überall gut an. Die Gesundheitsversorgung dürfe nicht auf dem Prinzip Hoffnung beruhen, heißt es etwa vom Samaritan. Samariterbund, der sich eine Verlängerung auf 12 Monate gewünscht hätte. Die frühere ÖVP-Generalsekretärin Rauch Kallert ruft den Wiener Wirtschaftskammerpräsidenten heute erneut zum Rücktritt auf. Es geht um das Ansehen der ÖVP, so ihre Worte. Dass der Wiener Wirtschaftsbund Walter Ruck trotz allem unterstütze, sei für sie falsch verstandene Loyalität. Die ÖVP hat Ruck ja nach Vorwürfen des Machtmissbrauchs und Sexismus ausgeschlossen. Er will aber weiter Wiener Wirtschaftskammerpräsident bleiben. Nach dem Terroranschlag am Rande des Christopher Street Days in Berlin hat die Polizei auf dem Handy des Attentäters ein Bekennervideo gefunden. Wie die Bundesanwaltschaft in Karlsruhe nun bestätigt, beinhaltet das Video einen Treueschwur auf die Terrororganisation Islamischer Staat. Ob es sich bei der Person in dem Video sicher um den Attentäter handelt, blieb vorerst offen. Bei dem Anschlag am Wochenende wurde eine Frau getötet, 31 Menschen wurden verletzt. Essiggurken kommen in Österreich immer öfter aus dem Ausland. Der Verein Wirtschaften am Land hat 98 Produkte in Supermärkten und Discountern in 3 Bundesländern überprüft. Das Ergebnis: nur jedes 8. Glas stammt von heimischen Produzenten. Ein Großteil der Eigenmarken hatte gar keine Herkunftsangabe. Die Landwirtschaftskammer fordert strengere Importkontrollen und eine klare Herkunftskennzeichnung.
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16: Einen kleinen Staupunkt gibt es jetzt noch, und zwar im Ötztal, B186 Ötztalstraße. Im Baustellenbereich bei Lengenfeld dauert es in beiden Fahrtrichtungen aktuell noch bis zu 5 Minuten länger. Ansonsten aber läuft's. Wenn ihr noch was habt, Staus oder Blitzer, gerne noch melden unter 0512 20 80 85. Danke und gute Fahrt.

0: Ihr Lieben, morgen wollen wir es von euch wissen. Feiti und Lea, da eure Live-Radio-Frühstarter.
1: Servus.
0: Alt, aber oho. Welches Relikt verwendet ihr noch? Also bei mir ist es zum Beispiel der Autoführerschein und zwar im Papierformat.
1: Lustiges Foto auch oben. Müsst ihr euch unbedingt anschauen in unserer Live-Radio Tirol Insta-Story. Habt ihr auch noch irgendein Relikt in Verwendung? Vielleicht den alten Kassettenrekorder oder das Haustelefon, sogar noch mit der Wählscheibe oder so? Klingelt gern jetzt schon durch in 05 12 20 80 10. Morgen reden wir dann drüber.
0: Noch einen schönen Dienstag.
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3: Fünf halb acht, hier ist das Tirolwetter bei Live-Radio mit Laura Schön. Der Start in die Hitzewelle hat sich heute schon mal ordentlich bemerkbar gemacht. Ein bisschen Abkühlung gibt es dann heute in der Nacht bei Tiefstwerten zwischen 17 und 13 Grad. Mit Sonne, Hitze und Gewittern geht es dann aber auch in den kommenden Tagen weiter. Das zeigt uns die Live-Radio-Vorschau. Morgen schon bis zu 34 Grad und am Nachmittag speziell an der Grenze zu Italien auch teils kräftige Wärmegewitter mit dabei. Am Donnerstag dann Badewetter vom Feinsten. Es gibt viel Sonne und bis zu heiße 37 Grad.
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4: Mit Andi Laich. Im Stubaital hat die Polizei eine Einbrecherbande geschnappt. Die vier Südamerikaner sollen gestern am späten Vormittag in drei Wohnhäuser in Neustift eingebrochen sein. In einem der Häuser sind sie von einem 16-Jährigen, der zufällig daheim war, gestört worden. Die Polizei hat sofort eine Fahndung gestartet und die Verdächtigen gegen Mittag geschnappt. Auch ein Teil der Beute ist sichergestellt worden. Was gestohlen worden ist und wie groß der Schaden ist, ist noch nicht bekannt. Meilenstein auf der Baustelle des Brenner Basistunnels. Die Haupttunnelröhren zwischen Österreich und Italien sind seit heute Vormittag verbunden. Gegen 10:30 ist der Durchschlag gelungen. Eröffnet wird der Tunnel nach aktuellem Stand im Jahr 2032. Und Tirol ist in Sachen Trinkwasser gut aufgestellt. Das heißt es heute am Trinkwassergipfel in Wien. Dabei waren auch Tiroler Vertreter im zuständigen Ministerium zu Gast. Thema waren auch Projekte in den kommenden Jahren. Tirol will die Versorgung weiter ausbauen, um für mögliche Engpässe gerüstet zu sein. 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
3: Da sind wir jetzt schnell durch. Es geht staufrei durch den Abend. Wenn ihr noch was habt, Staus oder Blitzer, gerne noch melden unter 0512 20 80 85. Dankeschön.

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6: Hier ist das Tirol weiter bei Live Radio mit Laura Schön und puh, heute hat schon mal einen ordentlichen Vorgeschmack auf die Hitzewelle in den kommenden Tagen gegeben. Höchstwerte von bis zu knapp 33 Grad und Sonne pur heute im ganzen Land. In der Nacht heißt es dann Fenster auf bei Tiefstwerten zwischen 17 und 13 Grad. Die kommenden Tage werden dann nämlich noch heißer, das zeigt uns die Live Radio Vorschau. Mit viel Sonne geht es morgen am Mittwoch schon rauf auf bis zu 34 Grad. Und am Donnerstag dann sogar bis zu 37 Grad. Morgen kann es dann gegen Abend hin an der Grenze zu Italien auch noch ein bisschen gewittern. Es ist jetzt 5 vor 8.
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7: Mit Melanie Wenig. 90% der Grundwassermessstellen in Österreich weisen derzeit niedrige bis sehr niedrige Wasserstände auf. Unsere Trinkwasserversorgung sei zwar noch gesichert, eine Entspannung der Trockenheit ist aber nicht in Sicht, heißt es von Umweltschutzminister Norbert Totschnig beim heutigen Trinkwassergipfel. Er appelliert in den kommenden Wochen bewusst, sparsam mit Wasser umzugehen. Beim Treffen ist ein Gesetzesentwurf zu einem lang geforderten Wasserentnahmeregister an die Koalitionspartner losgeschickt worden. Wegen einer brutalen Home-Invasion ist ein 19-Jähriger heute am Wiener Landesgericht zu 7 Jahren Haft verurteilt worden. Der Mann soll sich im vergangenen Dezember als Installateur ausgegeben und eine 88-jährige Frau überfallen und ausgeraubt haben. Die Frau wurde dabei schwer verletzt. Ein DNA-Abgleich konnte den 19-Jährigen überführen. Das Urteil muss erst bestätigt werden. Im Kampf gegen verheerende Waldbrände im Westen Europas blicken die Einsatzkräfte mit Sorge auf die neue Hitzewelle. Für Frankreich und Spanien erwarten die Meteorologen in den nächsten Tagen Temperaturen von mehr als 40 Grad. In Spanien konnten die Einsatzkräfte zuletzt, nach den Worten von Regierungschef Pedro Sanchez, Licht am Ende des Tunnels sehen. Das Feuer konnte da weiter eingedämmt werden. Der Entwurf für ein Social-Media-Verbot für unter 14-Jährige ist mittlerweile in Begutachtung. Auch die EU-Kommission in Brüssel will den Vorschlag Österreichs in den kommenden 3 Monaten prüfen. Konkret, ob sich hier nationales Recht nicht mit EU-Recht überschneidet. Mit dem Gesetz sollen süchtig machende Mechanismen für unter 14-Jährige verboten werden. Betroffen sind Plattformen wie TikTok, Instagram, Facebook oder YouTube, WhatsApp und ähnliche Messenger-Dienste aber nicht.
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6: Kurz und knackig, es ist alles gut auf den heimischen Straßen. Ich wünsche euch allen weiterhin gute Fahrt.

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